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2: für euch ganz viel.

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0: 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Es ist 5 Uhr.
2: Ich bin Tina Golatrella. Guten Morgen.
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2: Die Ukraine feiert heute ihren Unabhängigkeitstag. Vor 35 Jahren löste sich die Ukraine von der Sowjetunion und der Vormundschaft Moskaus. Für die Feierlichkeiten reisen EU-Ratspräsident Antonio Costa und der britische Premierminister Andy Burnham nach Kiew. Zudem ist eine Videokonferenz mit den engsten Verbündeten geplant. Jacques Moretti, der Betreiber der Unglücksbar Le Constellation in Grand-Montana, ist wegen häuslicher Gewalt festgenommen worden. Laut des Fernsehsenders Le Mont Bleu ereignete sich der Vorfall in der Nacht vom 11. auf den 12. August. Seine Ehefrau Jessica Moretti sei in ein Spital gebracht worden. Im US-Bundesstaat Nevada haben die Behörden wegen der schweren Brände 42.000 Menschen zur Evakuierung aufgefordert. Weitere 45.000 sollten sich bereithalten oder bereits jetzt ihre Häuser verlassen. Das Feuer brach am Samstag in der Nähe der Großstadt Reno aus. Laut den Behörden sind Menschen dafür verantwortlich.
0: Sport.
2: Fußballer und Nazi-Stürmer Breel Embolo wechselt von Rennes in die nordamerikanische Major League Soccer zu Atalanta United. Der 29-Jährige unterschreibt in Übersee einen Vertrag bis 2030. Der Transfer wird auf 15 Millionen Euro beziffert. In der vierten Runde der Schweizer Fußballmeisterschaft feiert IB den dritten Superleague-Sieg der Saison. Die Berner schlagen Vaduz zu Hause mit 4:2. Es gibt zurzeit keine Meldungen im Sendegebiet. Kommt gut und sicher ans Ziel. Wir starten mit viel Sonne in die neue Woche. Am Morgen ist es mit 13 bis 15 Grad noch recht frisch. Am Nachmittag wird es aber sommerlich warm mit bis zu 27 Grad.
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1: Es ist 17:30.
2: Ich bin Tina Golatrella. Guten Morgen.
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2: Jacques Moretti, der Betreiber der Unglücksbar Le Constellation in Grand-Montana, ist wegen häuslicher Gewalt festgenommen worden. Laut des Fernsehsenders Le Mont Bleu ereignete sich der Vorfall in der Nacht vom 11. auf den 12. August. Seine Ehefrau Jessica Moretti sei in ein Spital gebracht worden. Die Ukraine feiert heute ihren Unabhängigkeitstag. Vor 35 Jahren löste sich die Ukraine von der Sowjetunion und der Vormundschaft Moskaus. Für die Feierlichkeiten reisen EU-Ratspräsident Antonio Costa und der britische Premierminister Andy Burnham nach Kiew. Zudem ist eine Videokonferenz mit den engsten Verbündeten geplant. Der Gesundheitszustand des norwegischen Königs Harald hat sich am Wochenende verschlechtert. Der König müsse wegen einer bakteriellen Infektion des Blutkreislaufes mit Antibiotika behandelt werden, teilte der Palast mit. Er habe aber auf die Behandlung angesprochen. Der 89-Jährige liegt seit bald einer Woche im Spital.
0: Sport.
2: Fußballer und Nazi-Stürmer Breel Embolo wechselt von Rennes in die nordamerikanische Major League Soccer zu Atlanta United. Der 29-Jährige unterschreibt in Übersee einen Vertrag bis 2030. Der Transfer wird auf 15 Millionen Euro beziffert. In der vierten Runde der Schweizer Fußballmeisterschaft feiert IB den dritten Superleague-Sieg der Saison. Die Berner schlagen Vaduz zu Hause mit 4:2. Es gibt zurzeit keine Meldungen im Sendegebiet, kommt gut und sicher ans Ziel. Wir starten mit viel Sonne in die neue Woche. Am Morgen ist es mit 13 bis 15 Grad noch recht frisch, am Nachmittag wird es aber sommerlich warm mit bis zu 27 Grad.
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3: Ich hoffe, ihr habt ein gefreutes Wochenende verlebt und jetzt wünsche ich einen angenehmen Start in die neue Woche. Schön, habt ihr mich zugeschaltet. Guten Morgen miteinander.

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0: Und von der heutigen Woche konnte ich ein bisschen Sommer tanken. Heute geht es gerade weiter mit 26 Grad und ganz viel Musik. Nach den News. Zusammen mit Taylor Swift. Mit dem Shawn Mendes. Und David Guetta. Zusammen mit Sia und Beautiful People. Beautiful Menti, hier auf eurem Lieblingsländer Radio WM1. Jetzt mit den News um 6 Uhr.
1: Ich bin Mary Milanovic. Guten Morgen.
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1: Der frühere schwedische Ministerpräsident Carl Bildt kritisiert die Schweizer Neutralität. Die Schweiz profitiere vom Schutz der umliegenden NATO-Staaten, ohne selbst Mitglied des Bündnisses zu sein und sei damit eine Trittbrettfahrerin, sagt Bildt, wie Tamedia-Zeitungen berichten. Auch die Neutralitätsinitiative lehnt er ab. Sie würde die Schweiz seiner Ansicht nach in künftigen Krisen weniger flexibel machen. Insgesamt 86.000 Zuschauerinnen und Zuschauer haben die Thuner Seespiele 2026 besucht. Das sind deutlich mehr als in den Vorjahren. Mit 29 Vorstellungen ging dieses Jahr das Musical Grease über die Seebühne bei Thun. Insgesamt mussten 3 Vorstellungen verschoben werden, wie die Thuner Seespiele AG mitteilt. Nächstes Jahr steht Aladdin von Walt Disney auf dem Programm.
2: Sport.
1: In der 4. Runde der Schweizer Fußballmeisterschaft feiert IBE den 3. Super League-Sieg der Saison. Die Berner schlagen Vaduz zu Hause mit 4:2. Fußballnationalmannschaftsstürmer Brele Embolo verlässt Stade Rennes nach nur einer Saison und wechselt zu Atlanta United in die Major League Soccer. Der 29-Jährige unterschreibt beim US-Club einen Vertrag bis zur Saison 2029-2030. In Rennes erzielte Embolo in 34 Pflichtspielen 10 Tore und bereitete 3 weitere vor.
3: Knopf gefunden. Jetzt ist er auf. 2 Minuten ab der 6 können wir dir gut für die wünschliche sichere Reise durch die neue Woche.
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0: Freut mich auf einen sonnigen Tag heute, Temperaturen heute Morgen, zum Dossersportlen und durch den Schnaufen sind 12 Grad. Heute am Nachmittag gibt es dann eine richtig angenehm warme 26 Grad und auf den Abend Wolken. Und in der Nacht auf morgen wird es nass.
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1: Und der Philipp Sommerhalder.
2: Grüß dich miteinander. 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
1: Heute für ein Seaside-Fritti. Darum, wenn ihr in dieser Stunde diesen Song hier in Vorlänge gehört. 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
1: Viel Spass beim Hören und viel Glück beim Durchkommen, wenn es so weit ist.

Shawn Mendes mit Stitches, mit dem Mädchen kommen wir doch ein bisschen besser aus der Feder. Schönen guten Tag zusammen, 10 ab 6 ist ein guter Start in die neue Woche. Wie sieht es aus, mögt ihr? Oder habt ihr vielleicht das Wochenende auch nicht im Lötschberg verbracht und spürt es noch gerade ein bisschen, wenn ihr ganz ehrlich seid? Dank euch ist in dem Fall die 40. Ausgabe vom Open Air Gampu übrigens ein voller Erfolg. Das Wort von den Organisatoren von der Jubiläumsausgabe und der Muskelkater von vielen Umstehen und Tanzen vergeht hoffentlich dann auch. Und der andere Kater hoffentlich auch, dass es noch am Montagmorgen wohl ist, weil er nach dem Weekend so ein bisschen mit diesem Takt hier könnt ihr die Woche starten. Haben wir natürlich die passende Musik jetzt für euch parat, wo ein bisschen nach Wochenende tönt. Aber anpasst an eine richtig gute Woche, was wird. Von mir freut David Guetta, dann wieder Sia und Beautiful.

0: Ganz am 10 zusammen durch den Montagmorgen mit Shakira und Whenever, Wherever, 17 Minuten ab 6 ist es.
1: Der Blick auf die Straße ist schnell erzählt. Aktuell kommen wir gut frisch. Ich wünsche euch eine sichere Fahrt durch die neue Woche.
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0: Die Sonnenbrille heute nicht vergessen. Es gibt nämlich einen richtig schönen sonnigen Tag. Was macht es jetzt hier?
1: Das ist doch ein kleines Fest. Vermissen wir jetzt gerade ein Lied?
0: Jetzt vermissen wir ein Lied. Jetzt tun wir da schnell.
1: Ich tue schnell jetzt über die Brücke und sage, das Lied, das schon sich ein bisschen angekündigt hat. Es ist so ein cooles neues Lied, dass es sich neu ist, überlegt so. Und jetzt hat es gesagt, jawohl, für euch komme ich nochmal.
0: Jetzt können wir gleich noch das Wetter erzählen. Ja, ich will sagen, Sonnenbrille nicht vergessen. Heute gibt es einen sonnigen Tag. Aktuell starten wir im Fall bei 12 Grad. Am Nachmittag wird es warm in 26 Grad. Und jetzt soll es ist so typisch Wendy, oder? Wo so Zeug passiert. Hoffentlich geht es mir
1: besser.

0: Neueste für eure neue Woche. Olivia Rodrigo mit Drop Dead. Schönen guten Morgen, 22 Minuten auf der 6. Und grosse Musik geniessen ihr vielleicht schon gleich gratis unter freiem Himmel.
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0: Grosse Stars ab Ende Woche live in der Spiezer Seebucht. 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Gehört ihr in dieser Stunde in voller Länge der Tom Odell. Mit diesem Song hier. Mit Another Love. Der Tom Odell, der übrigens eben am Freitag auch am Seaside spielt. Dann läutet so schnell wie möglich das Studio an. Der Erste, der durchkommt, gewinnt. Die Nummer könnt ihr gerne schon mal einspeichern. 031 327 1122, dass ihr wirklich am schnellsten durchkommt.
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0: Schon jetzt viel Glück und ganz guten Morgen zusammen.

0: ist eine neue Woche und verliebt in diesem Montagmorgen müsste es nicht unbedingt sein, aber musikalisch stehen sie im Fall ganz verdächtig danach. Olivia Dean mit «So easy to fall in love». Das ist, ja, lass dich gerne anstecken. Joy und Marlene haben wir aber auch mit dabei. Mit «I think I'm in love» und «Alcazar». Tönen einfach noch ein bisschen nach Wochenende, oder? Darf's gut, so einem Ende. Auf jeden Fall könnt ihr euch freuen in der nächsten halben Stunde.
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0: 24. August, jetzt ist es 6:30 in Dasi News.
2: Ich bin Mary Milanovic. Guten Morgen.
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2: Jacques Moretti, der Betreiber der Bar Le Constellation in Crans-Montana, soll wegen häuslicher Gewalt festgenommen worden sein. Das berichtet der Fernsehsender Limon Bleu. Die Vorkommnisse hätten sich im Kontext einer besonders intensiven Belastungssituation ereignet, schreiben die Anwälte. In der Silvesternacht ist ein Feuer in der Bar ausgebrochen. Mehr als 40 Personen sind ums Leben gekommen. Der frühere schwedische Ministerpräsident Carl Bildt kritisiert die Schweizer Neutralität. Die Schweiz profitiere vom Schutz der umliegenden NATO-Staaten, ohne selbst Mitglied des Bündnisses zu sein und sei damit eine Trittbrettfahrerin, sagt Bildt, wie Tamedia-Zeitungen berichten. Auch die Neutralitätsinitiative lehnt er ab. Sie würde die Schweiz seiner Ansicht nach in künftigen Krisen weniger flexibel machen. Insgesamt 86.000 Zuschauerinnen und Zuschauer haben die Thuner Seespiele 2026 besucht. Das sind deutlich mehr als in den Vorjahren. Mit 29 Vorstellungen ging dieses Jahr das Musical Grease über die Seebühne bei Thun. Insgesamt mussten 3 Vorstellungen verschoben werden, wie die Thuner Seespiele AG mitteilt. Nächstes Jahr steht Aladdin von Walt Disney auf dem Programm. Zehntausende Menschen müssen sich im US-Bundesstaat Nevada in Sicherheit bringen, weil ein Buschfeuer wütet. 42.000 Menschen sind betroffen. Weitere 45.000 Personen sollen sich auf eine Evakuierung vorbereiten, wie die Behörden mitteilen. Die Behörden bestätigen, dass Menschen für den Ausbruch des Feuers verantwortlich sind.
1: Sport.
2: In der 4. Runde der Schweizer Fußballmeisterschaft feiert IBE den 3. Super League-Sieg der Saison. Die Berner schlagen Vaduz zu Hause mit 4:2.
3: 2 Minuten über halb 7 habe ich eine Meldung von der A1 Zürich Fahrt Richtung Bern. Es hat einen Unfall gegeben und jetzt hat er einen Stau zwischen Kirchberg und Wankdorf. Momentan müsst ihr da 4 Stunden länger Zeit mit einberechnen. Und da haben wir noch stockenden Verkehr wegen Verkehrsüberlastung. Parallel dazu auf der A6 Lies Fahrt Richtung Bern zwischen Mönchenbuchsee und Schönbühl. Laufend informiert über die Verkehrssituation werdet ihr auf der Radio Bern 1 App. Gute und sichere Fahrt.
0: Zählt ihr dazu? Sieht gut aus. Also Sonnenbrille nicht vergessen. Heute im Moment haben wir den Pulli noch gut verleiden. Bin nur 12 Grad. Aber der Sommer, der kommt zurück heute am Nachmittag bis 26.
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0: mit dem Nico Zoo
1: und dem Philipp Sommerhalder.
2: Schön, dass wir mit euch in die neue Woche starten.
1: Ja.
0: Ganz viel Musik. Radio
1: Bahn 1. Und vor allem so richtig gechillt, wenn ich finge. Grossartige Musik.
2: Das ist gewaltig, oder? Das ist gewaltig.
1: So schön!
2: So, Olivia Dean.

0: Es ist jetzt 20 vor 7. Schönen guten Morgen zusammen.
1: Grüß.
0: Es geht jetzt um Wärmepflaster, Fippo.
1: Das ist mein Lieblingsthema. wer kennt es nicht? Wärmepflaster.
0: Wärmepflaster haben aber auch ganz eine andere Bedeutung. Lass mich überraschen. Viel Spass beim Schmunzeln in den nächsten Minuten um 34 Sekunden im Kellerfon.
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3: Apotheken Solothurn, Jakubowitsch, grüß dich.
4: Ja, los, ich muss mich beschweren.
3: Oh, okay.
4: Ja, und zwar habe ich bei euch Wärmepflaster gekauft.
3: Genau, ja.
4: Die bringen jetzt aber gar nichts.
3: Mhm.
4: Jetzt habe ich es gestern Abend aufgeklebt, oder?
3: Mhm.
4: An jeder Wand eins. Aber es ist einfach nicht wärmer geworden.
3: Der hat Pflaster nicht an Körper angebracht.
4: Ja, die Wand, eben an jede Wand habe ich eins angetan.
3: Das Thermacare-Pflaster wäre für auf die Haut, für an den Körper gedacht und nicht an die Wände.
4: Heute Morgen habe ich eins als Feister auch nicht gemacht, auch nichts
3: gebracht. Nein, es ist nur, wenn ihr kalt habt, aber nicht für an die Zimmerwände.
4: Ich bin ja schon mal bei Ihnen, da wo die Nasenpflaster das Thema waren.
3: Ja.
4: Oh, die haben alle gesagt, kannst besser schnaufen.
3: Ja, auf jeden Fall.
4: Ja, nichts.
3: Ja, aber sie hat er auch nicht an die Zimmerwände, die Nasenpflaster.
4: Ja, nein, ins Nasenloch rein.
3: ja, okay. Die Pflaster kommen auf die Nase drauf und nicht in die Nase.
4: Ich würde sagen, sie schicken mir einfach schnell nochmal ein paar neue Sorten, die funktionieren, und dann tue ich auch da nicht mehr grosses Tamtam machen.
3: Es gibt keine, die funktionieren, Advent.
5: Herzlich willkommen beim Kellerfon.
3: Spätestens dann, wo es geheißen hat, ja, ich habe mir die Pflaster in die Nase getan, dann habe ich mich wirklich zusammenreißen.
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0: Wenn man den Song hört, ist man eigentlich ganz genau 25 Jahre jünger. Alcazar, Trying at the Discotheque, 6:48 ist. Guten Morgen zusammen.
1: Ich habe nach zwei Meldungen von der Strasse A1 zu die Fahrtrichtung Bern folgen von einem Unfall spürt man zwischen Kirchberg und einem Wankdorf. Da hat er nach wie vor eine Viertelstunde länger. Parallel dazu hat er eine Viertelstunde länger auf der A6 Richtung Bern zwischen Münchenbuchsee und Schönbühl. Seid ihr nicht ganz allein wegen Verkehrsüberlastung. Das wäre es für einen Augenblick. Kommen gut und sicher ans Ziel.
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0: Freut mich auf den wunderbaren Tag, den es heute gibt, nämlich mit viel Sonne und angenehmen Temperaturen am Nachmittag, so bei 26 Grad. Im Moment haben wir 12 Grad. Guten Morgen miteinander.
1: Grüß dich.

0: Wir laden euch sehr gerne ein für das Seaside Festival. Die ganze Woche immer wieder. Läutet einfach dann an, wenn ihr einen Song gehört von einem Musiker, der am Seaside auf der Bühne wird stehen. Und der Tom Odell, der wird am Freitag genau dort sein. Und der Song ist vorhin vorlänglich gekommen. Und es gibt jemanden, der rechtzeitig angeläutet hat.
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0: Peter von Südern, du bist rechtzeitig durchgekommen und der Song, der vorhin kam, in voller Länge vom Tom Odell. Und du, wie sieht es bei dir aus? Bist du noch ein bisschen müde?
2: Nein, ich bin eigentlich schon halb Stunde.
0: Okay.
2: Aber weißt du, also ich glaube, wenn das meine Freundin gehört im Radio, die geht durch.
0: Wirklich?
2: Ja.
0: Wo sie unbedingt weggehen?
2: Unbedingt.
0: Hey, so gut. Und jetzt machst du ihr in dem Fall eine riesengroße Freude?
2: Ich denke es, ja.
0: Hey, warum so scheu, warum so zurückhaltend?
2: das ist ich auch sagen. Ja, nein. Hat man nicht damit gerechnet.
0: Ja, eben, das merke ich. Schau jetzt. Die Freitagsticket für das Seaside gehören dir.
2: Das ist super. Das freut mich ganz fest.
0: Du hast rechtzeitig angerufen, wir haben gesagt, wenn der Tom Odell tönt. Und was bist du jetzt gerade am Machen gewesen, dass du es gehört hast?
2: Ich habe gerade Wäsche aufgehängt, mein Ort in der Radio angelassen. Und dann bin ich gerade gekommen, vor Wäsche habe ich ja das gehört. Dann habe ich gedacht, jetzt!
0: So gut, jetzt soll ich dir sagen, hast du gerade die Unterhose gefallen von Luther Jesus?
2: Nein, das schon nicht.
0: Also gut.
2: Das schon nicht.
0: Viel Spass am Seaside, verwach noch gut und dann geniesse es, dass die Freundin so richtig Freude hat. Dem Fall, so wie es tönt.
2: Hast du vielmal, ja. Sicher.
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0: Ja, besonders gut, Radio Bern 1 hören lohnt sich diese Woche, weil immer dann, wenn ihr einen Song hört von einem Künstler, Künstlerin, der Freitag oder Samstag am Seaside auf der Bühne wird stehen oder am schnellsten durchkommt, beschenken wir euch mit Tickets. Guten Morgen zusammen. Die Liste ist 7 Uhr. Es ist Mann.

0: Das war der Ed Sheeran, ganz viel Musik hier auf eurem Lieblingssender Radio Bern 1. Und einer von diesen Songs in der nächsten Halbstunde könnt euch am Fritia Seaside bringen, konkret. Wenn ihr also der Alvaro Soler gehört, in der nächsten Stunde mit Con Calma, dann unbedingt so schnell wie möglich ins Studio anrufen. Und mit Glück gehören die Seaside-Freitag-Tickets, wo der Alvaro Sauer auf der Bühne spielt, nämlich euch. Nummer zum Abspeichern schon mal 031 327 11 22. Viel Glück wünsche ich heute.
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0: Das Neueste vom Tag zusammengefasst in der News um 7.
2: Ich bin Mary Milanovic. Guten Morgen.
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2: Jacques Moretti, der Betreiber der Bar Le Constellation in Crans-Montana, soll wegen häuslicher Gewalt festgenommen worden sein. Das berichtet der Fernsehsender Limon Bleu. Die Vorkommnisse hätten sich im Kontext einer besonders intensiven Belastungssituation ereignet, schreiben die Anwälte. In der Silvesternacht ist ein Feuer in der Bar ausgebrochen. Mehr als 40 Personen sind ums Leben gekommen. Die Berner Staatsanwaltschaft ermittelt laut dem Blick gegen die frühere Co-Präsidentin der Piratenpartei, Nicole Rüger. Hintergrund ist ein Streit um gesammelte Unterschriften für das Referendum gegen die EID. Im Raum stehen unter anderem die Vorwürfe der Sachentziehung, unrechtmäßigen Aneignung und Veruntreuung. Rüger und ein weiteres damaliges Vorstandsmitglied sollen mit Unterschriften der Partei zu anderen Referendumsgruppen gewechselt sein. Der Präsident der Piratenpartei habe Rüger angezeigt. Das Verfahren ist noch nicht abgeschlossen. Insgesamt 86.000 Zuschauerinnen und Zuschauer haben die Thuner Seespiele 2026 besucht. Das sind deutlich mehr als in den Vorjahren. Mit 29 Vorstellungen ging dieses Jahr das Musical Grease über die Seebühne bei Thun. Insgesamt mussten 3 Vorstellungen verschoben werden, wie die Thuner Seespiele AG mitteilt. Nächstes Jahr steht Aladdin von Walt Disney auf dem Programm.
3: Sport.
2: In der 4. Runde der Schweizer Fußballmeisterschaft feiert IBE den 3. Super League-Sieg der Saison. Die Berner schlagen Vaduz zu Hause mit 4:2.
4: Die Übersicht am 3 ab 7. Legen wir los mit der Meldung von der Autobahn 1. Die Fahrt Richtung Bern. Da hat der Stau als Folge von einem Unfall zwischen Kirchberg und dem Wankdorf. Da müsst ihr 4. Stunde länger Zeit mit einberechnen. Und auch 4. Stunde länger hat er parallel dazu auf der A6 Lies Richtung Bern. Stocken tut es zwischen Münchenbuchsee und Schönbühl. Wünsche Geduld dort, was es braucht. Das ist eine sichere Fahrt durch die neue Woche.
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0: Je nachdem, wo ihr seid, könnt es heute Morgen noch ein paar Regentröpfe geben. Aber sonst gibt es eigentlich sonnigen Tag mit Wolken. Gegen Abend tut es aber immer mehr zu. Und es kommt ja auch regnen, zum Teil kräftig und Gewitter. 12 Grad im Moment und zwischen 25 und 28 Grad heute Nachmittag.
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0: auch am Morgen früh darf es manchmal einfach so richtig wegen 11 Minuten ab der 7. L King Access and Dose. Schönen guten Tag zusammen. Gehören trotzdem denen. Ihr seid geniessen, habt euch mitreissen und habt so das Musical Grease zum Erfolg gemacht diesen Sommer. Die Macher von der Thuner Seerspiel können nämlich nur rühmen. 86'000 Gäste, stellt euch das mal vor. 86'000 Gäste haben sich von Rock'n'Roll, Highschool-Liebe, Lederjacke und Harpo-Moden verzaubern. Und eben dir vielleicht ebenfalls mit dabei.
1: Also es ist einfach Extremsport, was die Leute leisten auf der Bühne. Also wirklich Wahnsinn.
2: Ja, es war super, oder?
3: Aber es hat mir eigentlich alles zusammen so mega gut gefallen.
0: Nach knapp 30 Vorstellungen wird jetzt eine Grease-Bühne am Thunersee abgebaut. Und Musical-Fans dürfen sich aber schon auf nächstes Jahr freuen. Ab Juli 27 unbedingt merken, erleben Sie bei der Thunersee-Spiel die Wunderlampe und den fliegenden Teppich mit dem Stück Aladdin. Sie haben natürlich auch ganz viel Weisch noch gerade im Kopf, so Kindheitserinnerungen. Und jetzt lässt mich Radio N1 natürlich auch musikalisch abheben, kann man sagen. Nicht auf dem fliegenden Teppich, aber gefühlt schon gerade ein
4: bisschen. 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
0: Mit Miles Smith und Nice to Meet You. Morgen zusammen.

0: 18 Minuten ab der 7 ist es und wir sind Bienenkluh. Es geht nämlich nicht überall so gut vorwärts. Gell,
1: da haben wir gerade so ein bisschen den Tag im Rheinheft auf der A1, die Fahrt Richtung Bernstau nach einem Unfall und immer eben noch Verkehrsüberlastung zwischen Kriegstätten und Wankdorf. Eine Viertelstunde länger müsst ihr Zeit mit einberechnen. Noch eine Viertelstunde länger geht es wegen Stau und Verkehrsüberlastung auf der A6 Lies Richtung Bern zwischen Münchenbuchsee und Schönbühl. Und noch eine Meldung von der A6 Lies Richtung Biel. Dort ist der Stocker zwischen Lies Nord und Brücke. Ich wünsche Geduld, etwas zu brauchen, eine sichere Fahrt.
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0: Jetzt bin ich vorhin hier in der Radioredaktion rumgestochen und habe mich gewundert oder habe ein Jäckchen gesucht, unbedingt. Es ist ein bisschen kalt. 12 Grad, es ist ein bisschen kalt.
1: Eine Frostperiode.
0: Aber ja, im Moment, das Jäckchen mögt ihr im Fall gut verleiden und am Nachmittag wird es warm, zwischen 25 und 28 Grad. Heute so ein bisschen hohe Wolken, aber auch die Sonne, die dann noch vorne kommt und gegen Abend wird es dann nass. Schönen guten Morgen zusammen.
1: Grüß euch miteinander.
0: Das hier ist Stefanie Eis.

0: FM, das Gefühl schmeckt den Morgenkaffee doch gleich ein bisschen aromatischer. Oder? Schönen guten Start zusammen, 21 Minuten ab der 7 ist es. Und wir sorgen dafür, dass ihr auch unter freiem Himmel kein musikalisches Highlight verpasst.
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0: genau so muss doch so ein Sommermorgen tönen mit Don Henley, The Boys of Summer. Und ich kann euch garantieren, wo das herkommt, gibt es im Fall noch viel mehr. Frau Müsste noch. Genau heute vor einer Woche haben wir Haus bauen auf der Radio Bern 1 Stage in dem Mahogany Hall. Und jetzt bauen wir halt weiter an dieser neuen Woche. Die Baschi mit dabei, auf jeden Fall. Genau gleich wie Licky Live. Und Shakira. Viel Musik hier auf eurem Lieblingssender.
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0: Es ist der Montag, der 24. August, das sind die News um 7:30.
5: Ich bin Mary Milanovic. Guten Morgen.
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5: Jacques Moretti, der Betreiber der Bar Le Constellation in Crans-Montana, soll wegen häuslicher Gewalt festgenommen worden sein. Das berichtet der Fernsehsender Limon Bleu. Die Vorkommnisse hätten sich im Kontext einer besonders intensiven Belastungssituation ereignet, schreiben die Anwälte. In der Silvesternacht ist ein Feuer in der Bar ausgebrochen. Mehr als 40 Personen sind ums Leben gekommen. Insgesamt 86.000 Zuschauerinnen und Zuschauer haben die Thuner Seespiele 2026 besucht. Das sind deutlich mehr als in den Vorjahren. Mit 29 Vorstellungen ging dieses Jahr das Musical Grease über die Seebühne bei Thun. Melissa Steury.
6: Dass Grease ein Erfolg wird, das sei schon von Anfang an klar gewesen, schreiben die Organisatoren. Schon an der Premiere seien 90% der Tickets verkauft gewesen. Außerdem hätten sie nur 3 Vorstellungen müssen verschieben. Das heisse und sonnige Wetter sei aber nicht nur ein Vorteil gewesen, es haben die Sängerinnen und Sänger bei den Proben und Aufführungen stark gefordert. Nächstes Jahr für den Thuner See spielt das Disney-Musical Aladdin auf.
5: Zehntausende Menschen müssen sich im US-Bundesstaat Nevada in Sicherheit bringen, weil ein Buschfeuer wütet. 42.000 Menschen sind betroffen. Weitere 45.000 Personen sollen sich auf eine Evakuierung vorbereiten, wie die Behörden mitteilen. Die Behörden bestätigen, dass Menschen für den Ausbruch des Feuers verantwortlich sind.
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5: In der 4. Runde der Schweizer Fußballmeisterschaft feiert IBE den 3. Super League-Sieg der Saison. Die Berner schlagen Vaduz zu Hause mit 4:2.
7: 2 Minuten über den halben 8. Die Übersicht legen wir los mit einer Meldung von der A1 zu die Fahrtrichtung Bern. Der hat die Verkehrsbelastung zwischen Kriegstedt und Schönbühl und entsprechend eine 4. Stunde länger. Eine 4. Stunde plus parallel dazu auf der A6 Lies Richtung Bern zwischen Münchenbuchsee und Schönbühl ist der Stau. Und dann haben wir noch einen stockenden Verkehr auf der A6 Lies Richtung Biel, konkret zwischen Lies Nord und Brücke. Ich wünsche euch eine sichere Fahrt, kommen gut an.
0: Es hat Wolken am Himmel und heute Morgen kann es vor allem noch sein, dass es hier und da noch schnell ein bisschen nass wird. Und dann wird es aber sonnig, nebst eben Wolken, die dann gleich auch ein bisschen hartnäckig bleiben. Das im Moment bei 13 Grad, am Nachmittag so zwischen 24 und 28 Grad. Dann gleich kann man sich im Moment noch gar nicht vorstellen, weil es immer noch ein bisschen kühl ist. Und gegen Abend heute gibt es aber dann gleich zum Teil kräftige Gewitter.
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0: dem
1: Nico
0: Zoll. Und Philipp Sommerhalder.
7: Was mir beim aktuellen Wetter persönlich gefällt, ist, man kann jetzt mal länger als 5 Minuten durchlüften.
0: Das ist es.
7: Grüße mit dran.

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0: Wir laden euch ein als Seaside Festival auf Spiez für das nächste Wochenende. Läutet einfach dann an, wenn ihr einen Song gehört von einem Musiker, der am Seaside auf der Bühne wird stehen. Und vorhin ist der da hier gelaufen. Der Alvaro Soler mit Con Calma. Der kommt nämlich wieder in die wunderbare Spiezer Bucht.
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0: Wenn es so tönt oder eben sonst irgendein Song läuft, wo der Künstler davon am Seaside wird auf der Bühne steht, der läutet unbedingt so schnell wie möglich ins Studio. Und das gemacht hat Janette von Merlingen. Du bist durchgekommen. Wo bist du jetzt gerade unterwegs?
2: Ich bin unterwegs, um zu arbeiten. Jetzt bin ich gerade vis-à-vis von Spiez.
0: Wie ist das Wetter dort gerade?
2: Aber wir nehmen den Regen gerne.
0: Jetzt hoffen wir einfach, dass das Wetter verhebt am Freitag, gell?
2: Oh ja, das hoffen wir ganz schwer.
0: Du bist mit dabei, du hast rechtzeitig angerufen. Du bist mit dabei am Seaside.
2: Also, das ist ja der Hammer. Wir sind viel mal. Das ist ja mega. Danke viel mal. So kann die Woche starten.
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0: ja, bis zum Donnerstag könnt ihr immer wieder ein Seaside-Festival-Ticket gewinnen. Und jetzt wünsche ich euch ganz einen guten Montagmorgen. 8:15 Uhr.

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1: Ja, nach zwei Meldungen gehen wir zuerst auf die Eis, fahrt Richtung Bern. Der Stau wegen Verkehrsüberlastung zwischen Kriegstädt und Schönbühl hat eine Viertelstunde länger. Und auch eine Viertelstunde plus rechnen müsst ihr auf der A6-Leis Richtung Bern. Da ist der Stau zwischen Münchenbuchsee und Schönbühl. Ich wünsche Geduld und eine sichere Reise.
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0: Zum Teil braucht ihr heute Morgen noch den Regenschirm. Zum Teil glüsselt aber schon die Sonne zwischen den Wolken vor, bei einer Temperatur von 13 Grad. Es hat heute den ganzen Tag Wolken, aber eben auch Sonne. Und es wärmt auf so auf 25 bis 28 Grad. Und einfach Nachmittag gegen Abend wird es dann verbreitet nass und es kommt gewittern. Guten Morgen zusammen.

offiziell WM-Song Shakira mit «Ai, Ai». Darum kann man sagen, das ist quasi der musikalische Dank an alle Fans und ihre Lieblingsmannschaft. Gestern daheim zum 4:2 sein gegen Vaduz angeführt haben. Und der dankt euch zum Beispiel für das erste Morgen von dieser Woche, das ihr euren Liebsten parat gemacht habt. Wir sagen auf jeden Fall euch merci. Und zwar mit ganz viel, ganz gutem Sound auch heute Morgen hier bei Radio Bern 1. Ganz konkret jetzt mit der Fergie. Und Big Girls, Don't Cry. Hey, richtig schön, dass ihr mit dabei seid. Startet gut in die neue Woche.

0: falls der Menti vielleicht noch ein bisschen ecklig zu euch ist. Wir haben dagegen geniessen ganz viel Musik. Oh, gute Luna macht, zusammen mit dem Megan Trainor und Get In Girl. Musikalische Nerven auf Stahl, dank Green Day. Und dann mit der Leonie. Wo geht das Motto liefert für den Morgen? Don't worry.
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0: Montagmorgen, 24. August, das sind News. Dann wollen wir in dieser Stelle jetzt gleich nachliefern, wenn sie denn da sind. Schauen wir, ob das Ganze klappt. Jetzt ist es 8.
3: Ich bin Mary Milanovic. Guten Morgen.
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3: Die Fluggesellschaft Swiss rechnet wegen des neuen EU-Grenzsystems im Herbst mit längeren Wartezeiten an den Flughäfen. In Zürich dauern Grenzkontrollen bereits länger. In Basel wurden bei Einreisen aus dem Nicht-Schengen-Raum Wartezeiten von bis zu 90 Minuten registriert. Die Swiss hat deshalb die Mindestumsteigezeit für Transferpassagiere von 40 auf 50 Minuten erhöht. Die Berner Staatsanwaltschaft ermittelt laut dem Blick gegen die frühere Co-Präsidentin der Piratenpartei, Nicole Rüger. Hintergrund ist ein Streit um gesammelte Unterschriften für das Referendum gegen die EID. Im Raum stehen unter anderem die Vorwürfe der Sachentziehung, unrechtmäßigen Aneignung und Veruntreuung. Rüger und ein weiteres damaliges Vorstandsmitglied sollen mit Unterschriften der Partei zu anderen Referendumsgruppen gewechselt sein. Der Präsident der Piratenpartei habe Rüger angezeigt. Das Verfahren ist noch nicht abgeschlossen. Die Ukraine feiert heute 35 Jahre Unabhängigkeit. Vor 35 Jahren löste sich die Ukraine von der Sowjetunion und der Vormundschaft Moskaus. Nebst dem EU-Ratspräsidenten Antonio Costa reist auch der britische Premierminister Andy Burnham nach Kiew. Für ihn ist es die erste Auslandsreise seit Amtsantritt vor einem Monat. Zudem ist eine Videokonferenz der engsten Verbündeten geplant. Auch der französische Präsident Emmanuel Macron und der deutsche Bundeskanzler Friedrich Merz werden teilnehmen.
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3: In der vierten Runde der Schweizer Fußballmeisterschaft feiert IBE den dritten Super League-Sieg der Saison. Die Berner schlagen Vaduz zu Hause mit 4:2.
5: Am 3 ab 8 Uhr, die Übersicht legen wir los mit der Eisfahrt Richtung Bern, Kriegstätte, Schönbühl. Zwischen Kriegstätte und Schönbühl der Stau wegen Verkehrsüberlastung hat er nach wie vor eine Viertelstunde länger. Und auch nicht ganz allein seid ihr auf der A6 Leis Richtung Bern stockt zwischen Münchenbuchsee und Schönbühl. Ich wünsche euch viel Geduld und eine sichere Fahrt.
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0: Jetzt am Morgen könnt ihr den Regenschirm schon noch grad gut brauchen, je nachdem, wo ihr gerade seid. Das bei 13 Grad. Und dann wird es zwischen 25 und 28 Grad warm am Nachmittag. Gegen Abend gibt es aber dann auch wieder ziemlich Wolken und zum Teil dann auch ziemlich heftige Gewitter.
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0: mit dem Nicole Zoo.
1: Und Philipp Sommerhalder.
2: Guten Morgen.
1: Und Ben Eishörer, schon nicht vom Erligen, haben wir heute schon glücklich machen mit Tickets für das Seaside Festival.
3: Also, das ist der Hammer. Wir sind
1: viel, viel
3: mal.
1: Das ist gern geschehen. Und hoffentlich könnt ihr dir gleich jubeln, weil auch in dieser Stunde gibt es Seaside Festival Tickets. Wenn ihr diesen Song hier voller Länge hört. Klock, klock mit Sunday Soon, die eben am Freitag ebenfalls am Seaside spielen, dann unbedingt die Studio anrufen. Nummer schon längst zum Einspeichern 031 327 11 22.
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1: 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Schon jetzt viel Glück und vor allem viel Spass beim Mithören. Gute Woche, guten Morgen.

0: So, das ist die neue Woche. Wie geht's noch? Habt ihr vielleicht sogar ein bisschen Party gemacht am Open Air Gampu? Ha? Schön. Und dann tun wir doch jetzt einfach so, dass wir noch ein bisschen Energie hätten für den Montag. Zusammen schaffen wir den Wochenstart und ich würde sagen, in dieser Reihenfolge Kaffee ins Kaffeetassli, ein Smile aufs Gesicht, Wachmacher-Sound auf die Ohren. Von mir für euch, da könnt ihr euch jetzt einfach gut gehen, zusammen mit der Leonie. Don't worry. Ganz guter Start und schön seid ihr mit dabei.
1: Steht gut auf mit

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0: Klock mit Someday Soon. Klock, Klock, wo am Freitag am Seaside Festival Spiez auf der Bühne stehen. Wir haben euch gesagt, wenn ihr diesen Song in Vorlänge gehört, läutet unbedingt an. Und da habe ich jemanden in Leitung. Hören wir nachher noch rein. Und Fipu, wie sieht es im Moment 17 Minuten ab der Nacht auf der Strasse aus?
1: Drei Meldungen in der Leitung. Gehen wir zuerst auf die Eisfahrt Richtung Bern zwischen Kriegstätte und Schönbühl-Stau. Jetzt wegen Verkehrsüberlastung hat er eine Viertelstunde länger. Stockender Verkehr wegen Verkehrsüberlastung nach folgender Strecke nach A6-Lies Richtung Bern zwischen Münchenbuchsee und Schönbühl und auf der A6-Lies Richtung Biel, konkret zwischen Lies Nord und Brück, kommen gut und sicher an.
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0: Hey, nein, je nachdem, wo der Seite, es regnet im Moment in Strömen. Hoffentlich habt ihr einen Regenschirm mitgenommen heute. Die Sonne sollte aber auch noch zum Vorschein kommen, heute im Verlauf des Tages, bevor es gegen Abend aber dann gleich wieder zutut und dann auch noch hoch und gewittern. Das ist der Menti. Und das hier ist der Menti bei Radio Bern 1 mit ganz viel, ganz gutem Sound. Jetzt mit Green Day und Boulevard of Broken Dreams.

0: Wenn ihr einen Song in voller Länge gehört, von einer Musikerin oder einem Musiker, der am Seaside Festival auf der Bühne wird stehen, nächstes Wochenende, dann läutet sofort ins Studio an. Bevor ihr passiert. Wer eigentlich gesagt hat, der Glock gehört in voller Länge, dann soll es so schnell wie möglich hier bei mir im Studio hinzählen.
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0: Schönen guten Morgen, Corinne von Büren zum Hof. Rulitest du mir an?
2: Ich habe gerade gesehen oder gehört, dass das Lied läuft für Tickets.
0: Ja.
2: Richtig.
0: Du bist richtig und du gehst am Freitag an Seaside.
2: Merci vielmals. Das ist ja fantastisch.
0: Hey, so gerne. Glock, hast du nämlich im richtigen Moment gerade angerufen und die wirst du nachher am Freitag nämlich auch hören.
2: Perfekt. Ich freue mich wahnsinnig. Merci tausend.
0: Hey, sehr gerne. Was bist du jetzt gerade am Machen gewesen, dass du rechtzeitig hast anrufen konntest?
2: Hey, ich bin am Arbeiten und höre immer zu noch ein bisschen nebenbei Radio, Radio Bern 1. Und dann habe ich es gerade mitbekommen und dann dachte, jetzt probiere ich doch mal mein Glück.
0: So gut. Und am Freitag, auf wer freust du dich? Der Alvaro Soler ist ja da, Tom Odell, Glock.
2: Genau, der Tom Odell ist sicher einer, den ich mich sehr darauf freue. Genau. Ich freue mich vor allem, mit meiner Schwester zu gehen.
0: Ganz viel Spass wünsche ich euch.
2: Merci vielmal. Ich danke dir vielmal, Nico. Vielen lieben Dank.
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0: Darum weiterhin gut euren Lieblingssender hören. Die nächsten Seaside-Tickets gibt es in der nächsten Stunde. Und bis dahin Musik, die in den Montagmorgen reinpasst, die einem aufstellt. Mit dem Miley Cyrus und End of the World. Hallo miteinander. Gleich halb 9 Uhr.

0: Sommer ist noch lange nicht fertig, heute 28 Grad, Mitte Woche sogar 29. Da kann man fast sagen, paradiesische Zustände bei dieser Luft, die nach Sommer schmeckt, aber gleichzeitig nicht zu heiß ist. Und Paradise gibt es auch in musikalischer Form in der nächsten Halbstunde mit Purple Disco Machine. Mit dabei der Benson Boone. Und für einen richtig guten und angenehmen Start ebenfalls Gemütlichkeit mit dem Remo Forer.
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0: Das Neueste vom Tag, von dem 24. August, in der News um 8:30.
4: Ich bin Mary Milanovic. Guten Morgen.
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4: Die Fluggesellschaft Swiss rechnet wegen des neuen EU-Grenzsystems im Herbst mit längeren Wartezeiten an den Flughäfen. In Zürich dauern Grenzkontrollen bereits länger. In Basel wurden bei Einreisen aus dem Nicht-Schengen-Raum Wartezeiten von bis zu 90 Minuten registriert. Die Swiss hat deshalb die Mindestumsteigezeit für Transferpassagiere von 40 auf 50 Minuten erhöht. Der giftige Mutterkornpilz hat sich diesen Sommer auf Schweizer Getreidefeldern deutlich stärker ausgebreitet. Laut Medienberichten ist inzwischen rund 1% der Kulturen betroffen, etwa doppelt so viel wie zuvor. Gegen den Pilz, aus dem LSD gewonnen werde und der in hohen Dosen die früher gefürchtete Mutterkornvergiftung auslösen könne, gebe es kein Mittel. Landwirte können seine Ausbreitung vor allem durch Fruchtwechsel und Bodenbearbeitung eindämmen. Die Ukraine feiert heute 35 Jahre Unabhängigkeit. Vor 35 Jahren löste sich die Ukraine von der Sowjetunion und der Vormundschaft Moskaus. Nebst dem EU-Ratspräsidenten Antonio Costa reist auch der britische Premierminister Andy Burnham nach Kiew. Für ihn ist es die erste Auslandsreise seit Amtsantritt vor einem Monat. Zudem ist eine Videokonferenz der engsten Verbündeten geplant. Auch der französische Präsident Emmanuel Macron und der deutsche Bundeskanzler Friedrich Merz werden teilnehmen.
1: Sport.
4: Der Schweizer Springreiter Steve Gerda schafft Historisches. Er holt sich gestern in Aachen den Weltmeistertitel und ist damit der erste Springreiter, der alle große Titel in seinem Sport gewonnen hat. Neben der WM hatte der Jurassier auch bei Olympia, der EM und beim Weltcup-Final triumphiert.
5: 3 Minuten über 8:30 haben wir noch 2 Meldungen. Zuerst gehen wir auf die A1 zu die Fahrt Richtung Bern. Stockender Verkehr wegen Verkehrsüberlastung zwischen Kriegstetten und Schönbühl. Und im gleichen Spittelkrank ist man aktuell auf der A6 Leise Richtung Bern. Dort ist der Stocker zwischen Mönchenbuchsee und Schönbühl. Laufend informiert über die Verkehrssituation werde ich auf der Radio Bern 1 App. Gute Fahrt.
0: Regenschirm mit rausnehmen wäre heute nicht schlecht, weil es kann vor allem mitten am Morgen immer wieder etwas nass werden. Dann kommt aber gleich auch die Sonne zum Vorschein und gegen Abend tut es dann wieder mehr zu und es kann ja ziemlich kräftig gewittern. Das im Moment bei 15 Grad und am Nachmittag so zwischen 25 und 28.
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0: Guten Moment, je nachdem seid ihr zurück vom Open Air Gumpel und schon wartet das nächste Fest auf mich. Wir laden euch ein für das Seaside Festival. Dort mit dabei am Freitag, Glock Glock, aber auch der Sunny Boy, der Alvaro Soler. Und übrigens auch der Tom Odell ist in der Spiezerbucht auf der Bühne. Und das Beste ist, ihr könnt hier bei uns die ganze Woche Tickets gewinnen.
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0: Das ist heute Morgen auch schon passiert. Tickets abgeräumt hat der Radio Bern 1 Hörer Jeanette von Merligen.
2: Also, das ist ja der Hammer. Der Hammer. Wir sind viel mal.
0: Das ist so gern geschehen. Und auch der Peter von Südern freut sich auf den Freitag.
3: Ich habe das nie meine Freundin gehört im Radio, die geht durch.
0: Und Corinne von Büren zum Hof muss auch kaum warten, bis sie endlich ans Festival kann.
2: Wow, das ist ja fantastisch.
0: Corinne, Peter, Jeanette, sie haben den richtigen Song nämlich ganz schnell ins Studio angerufen. Und das könnt auch ihr. Gewinnt weiterhin Tickets für ein Seaside Pretty. Und auf welchen Song, das ihr in der nächsten Stunde ganz besonders müsst hören, das gehört ihr kurz vor der 9.
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0: Jetzt ist es 20 vor. Guten Morgen miteinander.

0: Schönen guten Montagmorgen, jetzt ist es gerade 4 Uhr von 9 gesehen und so seid ihr aktuell unterwegs.
1: Das Harz hat gerade auf der A1 Zürich fahrt Richtung Bern, auf einmal zwischen Herking und Wangen dran ist zum Stocken, da hat er 10 Minuten länger. Und der stockende Verkehr zieht sich dann noch ein bisschen weiter auf der A1 fahrt Richtung Bern zwischen Kriegstetten und Schönbühl. Und ebenfalls stocken tut es parallel das auf der A6 Lies fahrt Richtung Bern zwischen Münchenbuchsee und Schönbühl. Das wäre es für einen Augenblick, kann man gut unsicher als Ziel.
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0: Jetzt haben wir heute irgendwie davon geredet, dass die Sonne noch zum Vorschein kommt.
1: Ja, da. Also ich habe mich morgen ein bisschen vertan. Ich habe den Tag schöner gemacht, als er einen Tag gefangen. Muss man manchmal schon.
0: Aber es kommt eben gut. Die Sonne kommt für auf den Abend, tut es aber auch wieder zu. Und es wird richtig angenehm warm, kann man eigentlich sagen, wenn man so von 26 Grad
1: redet. Oh ja.
0: Oder? Nehmen wir im Moment 15 Grad. Viel Spass beim Durchlüften und vielleicht auch noch beim Sportlern. Schön, seid ihr mit dabei. Just

0: Tochter sind gut in die neue Woche gestartet. Kleine, neue Pause und nachher noch viel zu tun. Kann gut gehen, so eine Mente. Kann aber auch ein bisschen harzig sein ab und zu. Das ist auch total normal, oder? Zuerst spuren wir natürlich in die richtige Richtung ein. Das machen wir zusammen. Wir begleiten euch darum möglichst geschmeidig durch den ersten Tag der Woche mit ganz viel Musik. Darum auch heute von 8 bis 5. Kein Song doppelt. Genießt ihn also umso mehr der Iggy Kelly mit «I Follow You».
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0: Und in nächster Stunde steckt zwischen ganz viel Musik wieder euer Ticket für das Seaside Festival. Alvaro Soler mit La Cintura. Also sobald ihr diesen Song hört in voller Länge, dann unbedingt zu mir ins Studio anrufen. Und mit Glück geht ihr am Freitag mit Begleitung gratis an Seaside Festival. Nummer dazu könnt ihr schon mal einspeichern. 031 327 11 22. Dazu das Neueste vom Tag. Rund um Bern, Schweiz und die Welt zusammengefasst für euch um 9 Uhr.
1: Ich bin Mary Milanovic. Guten Morgen.
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1: Der frühere schwedische Ministerpräsident Carl Bildt kritisiert die Schweizer Neutralität. Die Schweiz profitiere vom Schutz der umliegenden NATO-Staaten, ohne selbst Mitglied des Bündnisses zu sein und sei damit eine Trittbrettfahrerin, sagt Bildt, wie Tamedia-Zeitungen berichten. Auch die Neutralitätsinitiative lehnt er ab. Sie würde die Schweiz seiner Ansicht nach in künftigen Krisen weniger flexibel machen. Der giftige Mutterkornpilz hat sich diesen Sommer auf Schweizer Getreidefeldern deutlich stärker ausgebreitet. Laut Medienberichten ist inzwischen rund 1% der Kulturen betroffen, etwa doppelt so viel wie zuvor. Gegen den Pilz, aus dem LSD gewonnen werde und der in hohen Dosen die früher gefürchtete Mutterkornvergiftung auslösen könne, gebe es kein Mittel. Landwirte können seine Ausbreitung vor allem durch Fruchtwechsel und Bodenbearbeitung eindämmen. Die Ukraine feiert heute 35 Jahre Unabhängigkeit. Vor 35 Jahren löste sich die Ukraine von der Sowjetunion und der Vormundschaft Moskaus. Nebst dem EU-Ratspräsidenten Antonio Costa reist auch der britische Premierminister Andy Burnham nach Kiew. Für ihn ist es die erste Auslandsreise seit Amtsantritt vor einem Monat. Zudem ist eine Videokonferenz der engsten Verbündeten geplant. Auch der französische Präsident Emmanuel Macron und der deutsche Bundeskanzler Friedrich Merz werden teilnehmen.
2: Sport.
1: Der Schweizer Springreiter Steve Gerda schafft Historisches. Er holt sich gestern in Aachen den Weltmeistertitel und ist damit der erste Springreiter, der alle große Titel in seinem Sport gewonnen hat. Neben der WM hatte der Jurassier auch bei Olympia, der EM und beim Weltcup-Final triumphiert.
3: Hey, Meldung habe ich um 2 ab 9 Uhr, für die gehen wir auf die 1 Fahrt Richtung Bern. Stau wegen Verkehrsüberlastung und eine Viertelstunde länger hätte zwischen Kriegstätten und Schönbühl. Das wäre es für einen Augenblick. Kommen gut und sicher ans Ziel.
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0: Regnet es bei euch gut? Kann sehr gut sein, jetzt noch heute Morgen. Und dann gibt es aber die trockene Phase. Und auf den Abend wird es aber dann nochmal nass. Kommt zum Teil auch heftig gewittern. Bei der Temperatur von sommerlich warmen 25 bis 28 Grad. Und im Moment haben wir 15.
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0: Schönen guten Morgen zusammen, ich bin Nicole Zog.
3: Das stimmt.
0: Und du bist Philipp Sommer.
3: Grüß dich, guten Tag.
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3: Gut, sind wir angeschrieben, meine Liebe.

0: Radio Wien 1, der Sender, wo wir zusammen nicht nur richtig gute Musik hören können, sondern dann kann man sagen, hey, wenn ihr den und den Song hört, dann ruft so schnell wie möglich ins Studio an und gewinnt Seaside Festival Tickets. Heute, in jeder Stunde, konnte ihr Tickets abräumen und vorhin bei diesem Song hier. Und die Telefonleitungen, die haben geklingelt.
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0: Marianne Vostermundigen, schönen guten Morgen. Du hast im richtigen Moment angerufen, vorhin.
2: Wirklich?
0: Ja. Wer hast du nämlich gehört im Radio?
2: Der Alvaro Soler, habe ich gehört.
0: Ganz genau. Und darum gehst du am Freitag an Seaside.
2: Wow, merci vielmal.
0: Dann kannst du nämlich eben nicht nur am Radio hören, sondern auch noch live sehen.
2: Cool, ich nehme mich gerade Ferien, sonst könnte ich nicht da.
0: Oh, schön. Ja, das ist ja perfekt. Also, Freitag, Nachmittag, Abendprogramm ist bei dir safe.
2: Merci vielmal. Ich freue mich.
0: Das ist sehr gern geschehen. Und übrigens, auch morgen Morgen wieder könnt ihr immer wieder Seaside Festival Tickets gewinnen.
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0: Bitte freuen wir uns aber schon heute auf einen richtig schönen Sommertag mit Marquez und Vayamos Compañeros.
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0: Montagmorgen, er muss ganz früh Montagmorgen, da haben wir zusammen fast geschafft. Und in Sachen Musik schaffen wir es den ganzen Tag. Euch nämlich Sound aus der Box zu liefern, wo ich beim Arbeiten, aber auch beim Freien einfach so ein bisschen unterstützt. Temper City mit dabei vor der Szene. Lockerlüpfigs mit den Jonas Brothers. Und Michael Schulte.
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4: Kurz nach der halben Zehn, die Übersicht schnell erzählt. Momentan kommen wir gut für euch. Ich wünsche euch eine sichere Fahrt.
0: Die Sonne kommt führen, hier und da kann es noch schnell ein bisschen Regen geben, aber dann gibt es eigentlich einen ziemlich freundlichen Tag mit einfach hohen Wolken am Himmel gegen oben. Tut es aber immer mehr zu und es kann zum Teil dann auch kräftig gewittern und wir haben hier die Meldung, dass es auch zum Teil also kann hageln kann. 17 Grad im Moment und so zwischen 25 und 28 gibt es Aufnahme.
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3: Ich bin Mary Milanovic.
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3: Die Telekom-Anbieter Sunrise und Salt wollen ihre Zusammenarbeit beim Mobilfunknetz in ländlichen und weniger dicht besiedelten Gebieten ausbauen. Sie haben dazu eine Absichtserklärung unterzeichnet, wie die beiden Firmen mitteilen. Geprüft wird eine engere Kooperation bei der Funknetzinfrastruktur, damit die Mobilfunkabdeckung, der Empfang und die Verbindungsqualität in der Schweiz verbessert werden. Heute beginnt in Pontresina ein Prozess gegen 5 Personen im Zusammenhang mit dem Bergsturz von 9 Jahren in Bergell. Ihnen wird mehrfache fahrlässige Tötung vorgeworfen, weil sie die Gefahren falsch eingeschätzt hatten und Wanderwege nicht sperren ließen. Am 23. August 2017 stürzten 3 Millionen Kubikmeter Felsmaterial ins Tal. Auf einem Wanderweg kamen 8 Personen ums Leben, weil sie verschüttet wurden. Das Klimaphänomen El Niño verstärkt sich im Pazifik weiter und könnte zu den stärksten seit Beginn der Aufzeichnungen gehören. Der Deutsche Wetterdienst sieht bereits deutlich erhöhte Meeresoberflächentemperaturen im zentralen und östlichen Pazifik. Ein starker El Niño kann weltweit das Wetter beeinflussen und unter anderem in Teilen Amerikas, Afrikas, Asiens und Australiens zu Extremwetter beitragen. Alexander Čeferin, Chef des Europäischen Fußballverbands, will nicht FIFA-Präsident werden. Er werde bei der Wahl im kommenden März nicht antreten, sagte er in einem britischen Podcast. Er sei als Gegner von FIFA-Präsident Gianni Infantino glaubwürdiger, wenn er kein Interesse an seinem Posten habe. Čeferin zählt zu den größten Kontrahenten von Infantino. Unter seiner Führung hatte die UEFA angekündigt, alle FIFA-Wettbewerbe zu boykottieren, sollte er die FIFA für Investoren öffnen. Geduld brauchen wir auf dem Westring Basel Richtung Chur zwischen dem Hafnerbergtunnel und Zürich West, dann auf dem Nordring Bern Richtung St. Gallen zwischen Zürich Seebach und Zürich Nord und auf der A1 St. Gallen Richtung Zürich zwischen Effretiken und Zürich Ost. Eine ganz gute Weiterfahrt.
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4: Ein weiterer Tag in der Operation Sonnenbrille wartet auf euch. 26 Grad geht es am Nachmittag. Am Abend nehmen die Wolken zu, in der Nacht auf den Dienstag könnte es ein bisschen feucht werden. Morgen dann wieder der Sonnenwolkenmix.
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4: Ich hoffe, ihr erlebt viel Freude zu diesem Mandy-Vormittag. Schön hört ihr mit im Studio Philipp Sommerhalder. Grüße.
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2: Ich bin die Mary Milanovic.
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2: 9 Jahre nach dem tödlichen Bergsturz von Bondo in Graubünden beginnt heute der Prozess. 5 Personen wird mehrfache fahrlässige Tötung vorgeworfen. Selina Uerich.
3: 8 Menschen sind vor 9 Jahren zu Bondo gestorben. Das, weil sie wegen einem Bergsturz auf Wanderwegen von Gröll begraben worden sind. 3 Millionen Kubikmeter Felsmaterial sind damals ins Tal gestürzt. Die damalige Gemeindepräsidentin, Mitarbeitende vom Kanton und der Gemeinde sowie ein externer Geologe müssen sich verantworten. Ihnen wird vorgeworfen, die Gefahren damals falsch eingeschätzt zu haben und die Wanderwege nicht gesperrt zu haben. Die Höhe des Strafmasses wird die Staatsanwaltschaft während dem 3-tägigen Prozess bekannt geben.
2: Das Klimaphänomen El Niño verstärkt sich im Pazifik weiter und könnte zu den stärksten seit Beginn der Aufzeichnungen gehören. Der Deutsche Wetterdienst sieht bereits deutlich erhöhte Meeresoberflächentemperaturen im zentralen und östlichen Pazifik. Ein starker El Niño kann weltweit das Wetter beeinflussen und unter anderem in Teilen Amerikas, Afrikas, Asiens und Australiens zu Extremwetter beitragen.
0: Sport.
2: Außenverteidiger Michael Heuler verlässt den FC Thun nach einer Saison wieder. Der 25-jährige Ostschweizer wechselt zum deutschen Bundesliga-Absteiger Heidenheim, wie die Thuner mitteilen. Alexander Čeferin, Chef des Europäischen Fußballverbands, will nicht FIFA-Präsident werden. Er werde bei der Wahl im kommenden März nicht antreten, sagte er in einem britischen Podcast. Er sei als Gegner von FIFA-Präsident Gianni Infantino glaubwürdiger, wenn er kein Interesse an seinem Posten habe. Im Moment ist es ruhig im Sonnengebiet. Ein bisschen länger braucht ihr einfach auf der A2 Luzern Richtung Gotthard zwischen Wasser und Göschenen verliert ihr ca. 20 Minuten. Eine ganz gute Weiterfahrt.
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4: Es bleibt heute weiterhin sehr sonnig mit Höchstwert um 26 Grad. Auf den Abend nehmen die Wolken zu. Es könnte in der Nacht auf den Dienstag auch mal ein bisschen nass werden. Der Dienstag selber näher eine Sonnenwolkenmischung bei ähnlichen Höchstwerten wie heute.
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4: Wir starten mit einer Frau, die mich fragt, ob sie echt schon alle Hochzeitsgeschenke aufgemacht hat oder ob sie immer noch dran ist. Auf jeden Fall ist sie für euch musikalisch dran. Gerade in wenigen Sekunden Taylor Swift im Studio. Philipp Sommerhalder, grüße.
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ist es soweit, packe ich schon ein leichtes Hüngerli und schaue dir vielleicht schon ein bisschen voller Vorfreude auf das Töpperwehr, das du mitgenommen hast, mit den schönsten kulinarischen Erfolgen vom Wochenende. Ich wünsche gut, wenn ihr dazukommt. Vielleicht habt ihr ja einen netten Talk mit dem Lieblingsarbeitsgespendli. Jetzt habt ihr nette Sounds auf dem Weg Richtung Mänti mit der Radio Bernays mit Goo Goo Dolls. 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
4: Ich bin der Felix Haldimann.
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4: Ein Komitee hat in Ostermundigen eine Initiative lanciert, die eine rasche Umstellung der Buslinie 10 auf Doppelgelenk-Elektrobusse fordert. Das geplante Tramprojekt ist aus Sicht der Initianten nicht zielführend. Die Initianten kritisieren das geplante Tramprojekt als zu teuer und langwierig, wie sie mitteilen. Eine Realisierung sei frühestens Mitte der 2030er Jahre zu erwarten und die Kosten für die Infrastruktur beliefen sich auf rund 300 Millionen Franken. 9 Jahre nach dem tödlichen Bergsturz von Bondo in Graubünden beginnt heute der Prozess. 5 Personen wird mehrfache fahrlässige Tötung vorgeworfen. Selina Urich.
5: 8 Menschen sind vor 9 Jahren zu Bondo gestorben. Das, weil sie wegen einem Bergsturz auf Wanderwegen von Gröll begraben worden sind. 3 Millionen Kubikmeter Felsmaterial sind damals ins Tal gestürzt. Die damalige Gemeindepräsidentin, Mitarbeitende vom Kanton und der Gemeinde sowie ein externer Geologe müssen sich verantworten. Ihnen wird vorgeworfen, die Gefahren damals falsch eingeschätzt zu haben und die Wanderwege nicht gesperrt zu haben. Die Höhe des Strafmasses wird die Staatsanwaltschaft während dem 3-tägigen Prozess bekannt geben.
4: Im Osten der türkischen Hauptstadt Ankara ist ein Waldbrand ausgebrochen. Einsatzkräfte versuchen, das gewaltige Feuer unter Kontrolle zu bringen und eine Ausbreitung zu verhindern, teilt das Gouverneursamt mit. Eine Person sei festgenommen worden. Die genaue Brandursache werde noch untersucht.
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4: Außenverteidiger Michael Heule verlässt den FC Thun nach einer Saison wieder. Der 25-jährige Ostschweizer wechselt zum deutschen Bundesliga-Absteiger Heidenheim, wie die Thuner mitteilen. In der Region Aargau münden Aufpassen auf der A1 Richtung Bern zwischen Lenzburg und Aarau-Ostedt hat es Fahrzeugteile auf der Strecke. Im Raum Zürich-Lemz auf dem Nordring Richtung St. Gallen zwischen dem Limmataler Kreuz und dem Gubristunnel. Und noch ein Blick zum Gotthard. In Süden geht es eine halbe Stunde länger, unten rauf sind 20 Minuten.
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6: Zum Wochenstart gibt es einen Sonnenwolkenmix und es wird recht warm mit bis zu 26 Grad. Am Abend könnt ihr die Sonnenbrille mit dem Regenschirm tauschen. Es wird nochmal nass und kann auch heftige Gewitter geben. Morgen geht recht ähnlich wie heute. Morgen nass und nachher sonnig und warm.
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6: Im Studio für euren Montagmittag, Amanda Hausener. Einen guten.
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geht es nachher gerade ein bisschen so. Montagmittag, aber noch nicht wirklich in dieser neuen Woche angekommen. Ich denke, ja, vielleicht auch noch im Weekend, ist völlig okay. Zusammen packen wir den Wochenstart und es ist mir eine riesen Freude, darf ich euch begleiten. Mit ganz viel gutem Sound schmücke ich euren Montagmittag ein bisschen aus und dann geht es auch für euch hoffentlich ringer. Und da ist er jetzt der nächste Song schon ready für euch. Ich und ich mit «So soll es bleiben».

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5: Ich bin der Felix Haldimann.
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5: Ein Komitee hat in Ostermundigen eine Initiative lanciert, die eine rasche Umstellung der Buslinie 10 auf Doppelgelenk-Elektrobusse fordert. Das geplante Tramprojekt ist aus Sicht der Initianten nicht zielführend. Die Initianten kritisieren das geplante Tramprojekt als zu teuer und langwierig, wie sie mitteilen. Eine Realisierung sei frühestens Mitte der 2030er Jahre zu erwarten und die Kosten für die Infrastruktur beliefen sich auf rund 300 Millionen Franken. 9 Jahre nach dem tödlichen Bergsturz von Bondo in Graubünden beginnt heute der Prozess. 5 Personen wird mehrfache fahrlässige Tötung vorgeworfen. Selina Urich.
6: 8 Menschen sind vor 9 Jahren zu Bondo gestorben. Das, weil sie wegen einem Bergsturz auf Wanderwegen von Gröll begraben worden sind. 3 Millionen Kubikmeter Felsmaterial sind damals ins Tal gestürzt. Die damalige Gemeindepräsidentin, Mitarbeitende vom Kanton und der Gemeinde sowie ein externer Geologe müssen sich verantworten. Ihnen wird vorgeworfen, die Gefahren damals falsch eingeschätzt zu haben und die Wanderwege nicht gesperrt zu haben. Die Höhe des Strafmasses wird die Staatsanwaltschaft während dem 3-tägigen Prozess bekannt geben.
5: Im Osten der türkischen Hauptstadt Ankara ist ein Waldbrand ausgebrochen. Einsatzkräfte versuchen, das gewaltige Feuer unter Kontrolle zu bringen und eine Ausbreitung zu verhindern, teilt das Gouverneursamt mit. Eine Person sei festgenommen worden. Die genaue Brandursache werde noch untersucht.
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5: Außenverteidiger Michael Heule verlässt den FC Thun nach einer Saison wieder. Der 25-jährige Ostschweizer wechselt zum deutschen Bundesliga-Absteiger Heidenheim, wie die Thuner mitteilen. Im Raum Zürich staut auf dem Nordring Richtung St. Gallen zwischen Blimmental-Kreuz und dem Gubrist-Tunnel und dann noch ein Blick zum Gotthard. In beide Richtungen müsst ihr etwa eine halbe Stunde warten.
7: Heute und morgen gibt es recht sonnige Tage und es ist warm bei 26 Grad. Hinten kann es wieder gewittern, zum Teil auch recht heftig. Und wenn es morgen trocknet, gibt es eben auch wieder viel Sonne.
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Gute Laune auf Knopfdruck, das gibt es hier auf Radio Bern. Ihr habt also alles schon richtig gemacht, weil hier bekommt ihr ganz viel Musik für euren Wochenstart. Und für die perfekte Mittagspause jetzt ein Traktor-Hit von Christus Randy mit Good Old Days. Einen guten!

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3: Im Studio der Jonathan Ernst.
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3: Ein verurteilter Anhänger der Terrormiliz Islamischer Staat soll den Schweizer Pass verlieren. Das Bundesverwaltungsgericht hat den Entzug seiner Staatsbürgerschaft durch den Bund bestätigt. Der 36-Jährige wurde in Frankreich zu 15 Jahren Gefängnis verurteilt, weil er Anschläge geplant und sich zum IS bekannt hatte. Laut dem Gericht hat er damit der Schweiz geschadet. Der Mann kann den Entscheid ans Bundesgericht weiterziehen. Die Berner Inselgruppe hat im ersten Halbjahr 2026 deutlich mehr verdient. Auch die Erträge stiegen, wobei das ambulante Geschäft der Wachstumstreiber war, teilt die Spitalgruppe mit. Der Konzerngewinn erhöhte sich insgesamt um 60% auf 41,9 Millionen Franken. Die Schweizer Maschinen-, Elektro- und Metallindustrie hat in den letzten Monaten deutlich mehr Aufträge an Land gezogen. Im zweiten Quartal stiegen die Auftragseingänge laut Swissmem um mehr als 14%. Der Branchenverband warnt jedoch, dass die Lage fragil bleibt, die Umsätze wachsen nur langsam und die Auslastung der Betriebe liegt weiterhin unter dem langjährigen Durchschnitt. Der Gletscherschwund könnte ein Risiko für Bienen sein. Schmelzende Gletscher könnten die Verbreitung von Krankheiten zwischen Honig- und Wildbienen begünstigen. Das zeigt eine Studie unter der Leitung der Universität Lausanne. Durch die veränderte Pflanzenwelt nutzen verschiedene Bienenarten häufiger dieselben Blüten und können dort Krankheitserreger übertragen. Forschende sehen darin eine weitere indirekte Folge des Klimawandels. Der Logistikmilliardär Klaus-Michael Kühne ist letzte Nacht gestorben. Das schreibt der Logistikkonzern Kühne und Nagel in einer Mitteilung. Der 89-Jährige war Verwaltungsratsmitglied und Mehrheitsbesitzer des Schweizer Konzerns. Da Kühne keine Kinder hatte, soll sein Vermögen laut der Bilanz an die Kühne-Stiftung gehen. Kein grösseres Problem auf der Strasse. Ich wünsche allen unterwegs eine gute und sichere Fahrt.
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4: Zum Wochenstart gibt es einen Sonnenwochenmix und es wird recht warm mit bis zu 26 Grad. Am Abend könnt ihr die Sonnenbrille mit einem Regenschirm tauschen. Es wird nochmal nass und kann auch heftige Gewitter geben. Morgen geht es recht ähnlich wie heute. Morgen nass und nachher sonnig und warm.
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4: Ich bin Amanda Hossener. Hallo zusammen.
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3: Im Studio der Jonathan Ernst.
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3: Die Berner Inselgruppe hat im ersten Halbjahr 2026 deutlich mehr verdient. Auch die Erträge stiegen, wobei das ambulante Geschäft der Wachstumstreiber war, teilt die Spitalgruppe mit. Der Konzerngewinn erhöhte sich insgesamt um 60% auf 41,9 Millionen Franken. Alt-SVP-Regierungsrat Christoph Neuhaus wird neuer Geschäftsführer der Berner Sektion von Holzbau Schweiz. Er tritt die Stelle Anfang November an und folgt auf Andreas Andermatt, der Anfang 2027 in Pension geht. Der 60-jährige Neuhaus gehörte bis im vergangenen Mai dem Regierungsrat des Kantons Bern an und leitete ab 2018 die Bau- und Verkehrsdirektion. Ein verurteilter Anhänger der Terrormiliz Islamischer Staat soll den Schweizer Pass verlieren. Das Bundesverwaltungsgericht hat den Entzug seiner Staatsbürgerschaft durch den Bund bestätigt. Der 36-Jährige wurde in Frankreich zu 15 Jahren Gefängnis verurteilt, weil er Anschläge geplant und sich zum IS bekannt hatte. Laut dem Gericht hat er damit der Schweiz geschadet. Der Mann kann den Entscheid ans Bundesgericht weiterziehen. Die Zahl der betrügerischen Anrufe im Namen von Polizisten oder Bankangestellten ist um rund 75% gesunken. Das teilt das Bundesamt für Cybersicherheit mit. Grund sei eine erweiterte Kennzeichnungspflicht für Anrufe aus dem Ausland. Telekom-Anbieter müssen seit Juli Anrufe aus dem Ausland, die eine Schweizer Telefonnummer vorgaukeln, als unbekannt oder anonym auf dem Telefonbildschirm anzeigen. Wer unterwegs in Süden ist, braucht vor dem Gotthardtunnel etwas Geduld. Zwischen Amsteg und Göschenen hat es 5 km Stau. Ihr braucht dort etwa 50 Minuten länger. Ich wünsche eine gute Fahrt.
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4: Heute und morgen gibt es recht sonnige Tage und es ist warm bei 26 Grad. Hinten kommt es wieder gewittern, zum Teil auch recht heftig. Und wenn es morgen trocknet, gibt es eben auch wieder viel Sonne.
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4: Es freut mich unglaublich, habt ihr eingeschaltet. Mein Name ist Amanda Hausener. Hallo miteinander.
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0: Es gibt doch die Momente am Tag, da will man kurz alle Sorgen vergessen, auf die Seite legen. Mit der Musik hier auf Radio Bern 1 machen wir das möglich und von der gibt es ganz viel. Nach den News geht Taylor Swift mit der Fate of Ophelia. Bob Marley gibt noch eine warme, musikalische Umarmung. Oder auch Tiffany, Aris hilft mit, wenn ihr schnell die Welt um euch vergessen wollt. Bleibt dran.
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0: Jetzt ist es 3 Uhr, Zeit für das News-Update.
2: Im Studio der Jonathan Ernst.
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2: Weniger Betrüger rufen als falsche Polizisten oder Bankangestellte an. Die Zahl der betrügerischen Anrufe im Namen von Behörden sei deutlich gesunken, heißt es vom Bundesamt für Cybersicherheit. Dies dank einer erweiterten Kennzeichnungspflicht für Anrufe aus dem Ausland. Telekom-Anbieter müssen seit Juli Anrufe aus dem Ausland, die eine Schweizer Telefonnummer vorgaukeln, als unbekannt oder anonym auf dem Telefonbildschirm anzeigen. Im ersten Halbjahr erhielt das Bundesamt für Cybersicherheit monatlich über 400 Meldungen. Im Juli waren es noch weniger als 100. Die UNO warnt vor einem globalen Wasserbankrott. In vielen Regionen der Welt wird dauerhaft mehr Wasser verbraucht, als sich erneuern kann. Wie die UNO mitteilt, erleben bereits rund 4 Milliarden Menschen mindestens einen Monat pro Jahr schwere Wasserknappheit. Die Gartenbauschule Öschberg in Koppigen hat ihr neues Gewächshaus feierlich eingeweiht. Der Neubau vereint auf einer Fläche von 3600 Quadratmetern unter anderem Pflanzenproduktion, einen Blumenladen sowie Schulungsräume. Die Gesamtkosten für das Projekt beliefen sich auf 17,8 Millionen Franken, wie der Kanton Bern mitteilt. Die Niederlande nehmen nicht am ESC teil. Der Eurovision Song Contest kann in Bezug zum Israel-Palästina-Konflikt nicht mehr als neutral angesehen werden, teilt der öffentlich-rechtliche Veranstalter mit. Solche Konflikte würden den Wettbewerb immer stärker beeinflussen und die Neutralität des ESCs gefährden. Die Niederlande hatten aus Protest gegen Israels Teilnahme bereits den letzten ESC boykottiert.
0: 2 ab 3 und ich habe noch eine gute Meldung. Zum diese Zeit hat nämlich eine Freifahrt. Eben Sorge unterwegs.
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0: Heute und morgen gibt es eine Sonnenwolkenmix und recht warm um die 26 Grad. Hinten kann es lokal heftige Gewitter geben oder zumindest regnen. Und morgen dann auch schon ab dem Nachmittag.
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0: Ja, und jetzt, wie versprochen, gehen wir zusammen durch den Mantinami mit der Taylor Swift. Ja, Mick, Amanda Holsener. Hallo zusammen.
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0: Sehr, sehr gerne. 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

0: Hat das Weekend so richtig gut da? Das meldet ihr gerne noch, wenn ihr zurückdenkt. Das Gefühl tun wir unbedingt konservieren miteinander, und zwar mit ganz viel Musik hier auf Radio Bern 1, die eben genau so gut tut. Als nächstes geht es Olivia Rodrigo mit ihrem aktuellen Hit «Drop Dead».
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Es ist Montagnachmittag, 3:45 Uhr. Der Ecke zieht. Der Kaffee, der wirkt in die auch nicht mehr so richtig. Und euer Postfach. Das zeigt gäng wie mehr und gelesene E-Mails an. Helfen der Wetten, dass ich trotz allem, dass ich es schaffe, dass ihr euch jetzt heute wie 16 fühlt. Sind wir 4 Minuten lang einfach so, als gäbe es keine Verpflichtungen für euch. Schaut es als Durchschnaufpause an. Die Magie passiert nämlich jetzt gerade hier auf Radio Bern 1. Dank Kids von MGMT.

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0: Wisst ihr noch, mögt ihr euch noch erinnern, wie ihr bibbert habt vor dem Fernsehen, wie ihr kribbelig seid im Public Viewing? Die WM, den Sommer, ist vorbei, aber auch wieder unvergesslich. Und zum Glück bleibt uns ja der Song, der alles noch mal ein bisschen aufleben lässt. Gibt es dir gerade näher von Shakira und Burna Boy? Und in der nächsten halben Stunde ganz viel Gefühl, zum Beispiel mit Adele und ihrem Mega-Hit Set Fire to the Rain. Und sowieso ganz viel Musik hier auf Radio Bern 1. Johann Drix mit Golden.
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0: Alles, was heute zu reden und zu diskutieren gibt, gehört dir zusammengefasst in den News, jetzt am 4.
3: Im Studio der Jonathan Ernst.
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3: In den Schweizer Bergen gab es im vergangenen Jahr mehr als 3.900 Rettungseinsätze. Das sind rund 10% mehr als im Vorjahr. Das berichtet die Zeitung Le Matin Dimanche. Die steigende Zahl der Unfälle habe man auch gespürt, sagt Matthias Gierig von der Rega.
5: Auch unsere Einsatzcrews draussen mit dem Helikopter mehr Einsätze hatten im Bereich Bergunfall. Also es sind mehr Einsätze geflogen worden für Leute, die zum Beispiel auf einem Klettersteig waren, bei einer Hochtour waren oder einfach sonst im sehr alpinen Gelände unterwegs.
3: Ein Grund dafür sei, dass mehr Menschen in die Berge gehen. Wie Le Matin Dimanche berichtet, trägt auch Social Media dazu bei. Dadurch würden Wanderungen oder Aussichtspunkte schnell bekannt. Die Niederlande nehmen nicht am ESC teil. Der Eurovision Song Contest kann in Bezug zum Israel-Palästina-Konflikt nicht mehr als neutral angesehen werden, teilt der öffentlich-rechtliche Veranstalter mit. Solche Konflikte würden den Wettbewerb immer stärker beeinflussen und die Neutralität des ESCs gefährden. Die Niederlande hatten aus Protest gegen Israels Teilnahme bereits den letzten ESC boykottiert.
4: Sport.
3: Der FC Thun gibt den nächsten Abgang eines Meisterspielers bekannt. Der 23-jährige Mittelfeldspieler Valmir Matoschi wechselt per Sofort zum österreichischen Vizemeister Sturm Graz. Der neue SCB-CEO Jürg Fuhrer ist nun etwas mehr als 100 Tage im Amt. Schritt für Schritt will Fuhrer die Mutzen nun wieder an die Spitze führen. Das Mindestziel für die kommende Saison sei, die Playoffs zu erreichen.
6: Dort war die Mannschaft, wo man zu Bern wieder stolz sein drauf, die kämpft, die Leidenschaft zeigt, die 60 Minuten alles reinwirft und hoffentlich Punkte holt. Und es halt immer nicht so sein, gehen wir gleich heim und sagen, es war ein geiler Match, die hat gekämpft für uns.
3: Die neue Schweizer Eishockey-Saison startet Mitte September.
0: So, ja, Piri, und ihr habt eine freie Fahrt, wenn ihr unterwegs seid. Hey, Sorge, kommen wir gut an das Ziel.
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0: Heute Morgen gibt es einen Sonnenwolkenmix und recht warm um die 26 Grad. Hinten kann es lokal heftige Gewitter geben. Oder zumindest kann es regnen und morgen dann auch schon ab dem Nami.
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0: Und hier im Studio für euch Amanda Hosener. Hallo zusammen.
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0: 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Für euren Mandy Nami und mit diesem Fact definitiv auch noch ein bisschen mehr. Einfach weil ihr ihn so liebt. Das ist Golden von Hunter X.

Fertig, Schluss mit Nachmittagstief. Adele hat den Anfang gemacht und er zieht nach jetzt definitiv daraus raus. Wenn nämlich Michael Jackson mit euch durch den Mann Dynamik kommt, kann es nur noch gut kommen. Danke, Radio Bern 1. 23 ab 4 und hier kommt er, der King of Pop.

0: Nach der News gibt es einen für euch alle. Für alle, die aktuell gerade verliebt sind, aber ja, vielleicht auch ein bisschen Angst haben davor. Die Gratwanderung ist okay und kennen ja viele von uns. Ihr seid nicht alleine, schon gar nicht dank Kamerad und seinem Love-Song «Be Mine» hier auf Radio Bern 1.
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0: Jetzt wird es 4:30 Uhr, da kommen die News.
2: Im Studio ist der Jonathan Ernst.
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2: Im Prozess um den Bergsturz von Bondo fordert die Staatsanwaltschaft für alle 5 Angeklagten Geldstrafen auf Bewährung. Sie wirft ihnen vor, die Gefahr eines Bergsturzes im August 2017 unterschätzt zu haben. Laut einem externen Gutachter hätten die Verantwortlichen die Wanderwege vorsorglich sperren müssen. So hätten die 8 Toten des Bergsturzes wahrscheinlich verhindert werden können. Für Biobetriebe gelten wegen der Trockenheit lockerere Regeln. Sie dürfen im laufenden Jahr ausnahmsweise bis zu 20% konventionelles Raufutter zukaufen, teilt der Bund mit. Wegen der Trockenheit mangle es an Raufutter, also Gras oder Heu. Die Ausnahmeregelung ist ab sofort und bis Ende Jahr gültig. Nach dem Tod von 18 Elefanten in Kenia sind 4 Verdächtige festgenommen worden. Die Tiere könnten durch giftige Chemikalien auf landwirtschaftlichen Flächen ums Leben gekommen sein, berichtet eine Naturschutzbehörde. Bei Durchsuchungen wurden mehrere nicht gekennzeichnete Substanzen sichergestellt. Diese werden nun im Labor untersucht. Die Elefanten seien an Cyanidvergiftungen gestorben, nachdem sie mit Pestiziden belastete Tomaten von den Feldern von Farmen in der Umgebung gefressen hatten.
3: Sport.
2: Der FC Thun gibt den nächsten Abgang eines Meisterspielers bekannt. Der 23-jährige Mittelfeldspieler Valmir Matoschi wechselt per sofort zum österreichischen Vizemeister Sturm Graz.
0: 16.31 Uhr, Game-Meldung, kann ich euch freuen, wo wir weg sind auf der A1 Zürich Richtung Bern zwischen Herking und Dönsingen. Stocken jetzt im Feierabendverkehr, kann man ja schon sagen, wegen Verkehrsüberlastung. Habt Sorge unterwegs. Ja, ein bisschen mehr Sonne ist sich auch viel gewünscht. Es ist aber eben auch recht bewölkt. Und morgen geht es ähnlich mit, aber auch immer wieder mal Sonnenstrahlen. Und vor allem gleich recht warm mit bis zu 26 Grad. Am Abend gibt es zum Teil heftige Gewitter, morgen ja auch schon ab dem Nami.
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0: Es freut mich sehr, habt ihr eingeschaltet. Hier Mick für euch, Amanda Holt.

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Habt ihr euch schon mal überlegt, dass euer Lieblingsmensch, den ihr ganz, ganz fest vermisst in diesem Moment, auch Radio Bern 1 hört und der nächste Song euch darum verbindet? Eigentlich ja ein mega schönes Gefühl und ich hoffe, das könnt ihr jetzt so richtig geniessen. Das ist Hello Radio von Aiden.

0: Ja, in der nächsten halben Stunde gibt es ganz viel Musik und erst recht alle eure Lieblingshits. Aktueller Sound von Meghan Trainor. Florida mit seinem Klassiker Ride Round. Und denkt zurück an den Moment, wo ihr das letzte Mal so richtig glücklich seid. Der Ed Sheeran tut das Gefühl festhalten, wie bei einem Foto mit Kamera hier auf Radio Bern 1.
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6: Touristenboom zu Kandersteg. Überfüllte Parkplätze und Besucher in privaten Gärten bringen die Einheimischen an die Grenzen. Und prominenter Zuwachs für den BSV Bern. Der Handballspieler Lenny Rubin kommt aus der deutschen Bundesliga zurück in die Schweiz.
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0: Was die Region Schweiz und die Welt bewegt, gehören jetzt in den News. Es ist 5 Uhr.
7: Guten Abend, ich bin Jonathan Ernst.
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7: In den Schweizer Bergen hat es im vergangenen Jahr mehr als 3.900 Rettungseinsätze gegeben. Das sind rund 10% mehr als im Vorjahr. Das berichtet die Zeitung Le Matin Dimanche. In den Bergen könne sich eine Notlage schnell entwickeln, sagt Matthias Gierig von der REGA.
8: Das kann vom Wetter her, von einem schnellen Wetterumschwung gehen bis hin zu einfach Pech, wenn sich jemand versteigt und den Fuß vertrampelt. Dann gibt es natürlich auch immer wieder Situationen, wo Leute ganz einfach müde und erschöpft sind und nicht weiterkommen.
7: Wie Le Matin Dimanche schreibt, ist die Zahl der Todesopfer hingegen gesunken. Die EU hat zum Unabhängigkeitstag der Ukraine neue Rüstungshilfen im Wert von rund 5,7 Milliarden Franken genehmigt. Die Mittel seien für Flugabwehrsysteme, Raketen, Munition und Radaranlagen vorgesehen, teilt die EU-Kommission mit. Die Finanzhilfen sind Teil eines neuen Unterstützungsdarlehens im Umfang von bis zu 90 Milliarden Euro. Es wird in mehreren Tranchen ausgezahlt.
1: Sport.
7: Der neue SCB-CEO Jürg Fuhrer ist nun etwas mehr als 100 Tage im Amt. Schritt für Schritt will Fuhrer die Mutzen nun wieder an die Spitze führen. Das Mindestziel für die kommende Saison sei, die Playoffs zu erreichen.
9: Dort war die Mannschaft, wo man zu Bern wieder stolz sein drauf, die kämpft, die Leidenschaft zeigt, die 60 Minuten alles reinwirft und hoffentlich Punkte holt. Und es halt immer nicht so sein, gehen wir gleich heim und sagen, es war ein geiler Match, die hat gekämpft für uns.
7: Die neue Schweizer Eishockey-Saison startet Mitte September. Der FC Thun gibt den nächsten Abgang eines Meisterspielers bekannt. Der 23-jährige Mittelfeldspieler Valmir Matoschi wechselt per Sofort zum österreichischen Vizemeister Sturm Graz.
0: So, ab 5 Uhr haben zwei Meldungen jeweils von Autobahn auf der A1 Bahn Richtung Zürich zwischen Niederbipp und Herkingen. Stocken Sie jetzt im Feierabendverkehr und Stau habt ihr in der Gegenrichtung zwischen Herkingen und Önsingen. Viel Geduld und habt Sorge unterwegs.
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0: Heute und morgen Sonnenwolkenmix und recht warm, gleichwohl um die 26 Grad. Hinten kann es lokal heftige Gewitter geben oder zumindest kann regnen und morgen schon ab dem Nami.
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0: Ich bin Amanda Hausner und wünsche allen einen ganz schönen Montagabend.

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0: Und jetzt gibt es Musik, die so tönt, wie sich der Feierabend anfühlt. Freiheit und Glück pur. Da ist für euch die Leonie am 4.5 mit Remedy.

Habt ihr den Montag bis jetzt gemeistert? Vielleicht nicht ganz einfach gewesen. Darum hört ihr ja Radio Bern 1 und dass eben alles ein bisschen einfacher wird. Weil jetzt, in diesem Moment, schütteln wir den Montagsblues aus nach Hause. Zusammen mit der Taylor Swift, da geht es noch ein bisschen ringer. Weg mit allem, was heute nervt. Shake it off!

0: Habt ihr noch ein bisschen Wallis in den Knochen oder einen Schlamm auf den Schuhen? Da seid ihr am Gampo über das Weekend. Und gerade nach den News gibt es ein musikalisches Flashback. Der Mann, der am Freitag das Wallis erobert hat, kein Gott auf Radio Bern 1, erobert näher euren Feierabend mit Save My Love.
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0: Wir kommen zu den News jetzt um 17:30 Uhr.
3: Guten Abend, ich bin der Jonathan Ernst.
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3: Im Prozess um den Bergsturz von Bondo fordert die Staatsanwaltschaft für alle 5 Angeklagten Geldstrafen auf Bewährung. Sie wirft ihnen vor, die Gefahr eines Bergsturzes im August 2017 unterschätzt zu haben. Laut einem externen Gutachter hätten die Verantwortlichen die Wanderwege vorsorglich sperren müssen. So hätten die 8 Toten des Bergsturzes wahrscheinlich verhindert werden können. Für Biobetriebe gelten wegen der Trockenheit lockerere Regeln. Sie dürfen im laufenden Jahr ausnahmsweise bis zu 20% konventionelles Raufutter zukaufen, teilt der Bund mit. Wegen der Trockenheit mangle es an Raufutter, also Gras oder Heu. Die Ausnahmeregelung ist ab sofort und bis Ende Jahr gültig. Das Galankatal im Graubünden bleibt weiterhin nur per Helikopter erreichbar. Wegen der Erdrutsche bei den Unwettern letzte Woche bleibt die Straße ab Buseno bis sicher Ende Woche gesperrt. Das haben die zuständigen Behörden entschieden. Man arbeite mit Hochdruck an der Räumung der Straße ins Galankatal. Dass erneut Regen vorhergesagt ist, könnte die Aufräumarbeiten allerdings verzögern. Die EU hat zum Unabhängigkeitstag der Ukraine neue Rüstungshilfen im Wert von rund 5,7 Milliarden Franken genehmigt. Die Mittel seien für Flugabwehrsysteme, Raketen, Munition und Radaranlagen vorgesehen, teilt die EU-Kommission mit. Die Finanzhilfen sind Teil eines neuen Unterstützungsdarlehens im Umfang von bis zu 90 Milliarden Euro. Es wird in mehreren Tranchen ausgezahlt.
0: 17:30 Uhr und ihr spürt der Feierabendverkehr vor allem auf der Autobahn. A1 Bern Richtung Zürich, zwischen Niederbipp und Herkingen stocken wegen Verkehrsüberlastung und im Berner Oberland auf der A8 Interlaken Richtung Spiez, zwischen Interlaken West und Terlingen müsst ihr ebenfalls auf Brems. Sonst geht es in der Region nie eine gross länger als etwa 5 Minuten, kommen gut und sicher Richtung Feierabend. Heute Morgen Sonnenwolkenmix und recht warm um die 26 Grad. Hinten kann es lokal heftige Gewitter geben. Oder zumindest kann es regnen und morgen das Ganze dann schon ab dem Nami.
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0: Mein Name ist Amanda Hausen. Einen ganz schönen Montagabend wünsche ich.

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Wenn ihr hier eingeschaltet habt, dann geben wir Vollgas, dass ihr euch einfach nur wohlfühlt. Kein Stress, kein Biegen von Bütz, einfach jetzt nur noch vier Abend gemütlich, Beine hochlagern. Und der Song, der jetzt als nächstes kommt, ist genau das. Er stresst nicht. Er begleitet euch jetzt einfach ganz gemütlich in euren wohlverdienten Feierabend. Sei es zu der Radioboxen aus dem Auto oder auch schon daheim in der Küche bei euch. Er ist einfach zum Geniessen da. Self-Aware von Temper City, hier auf Radio Bern 1.

0: Ja, vielleicht war es bei euch auch ein teurer Monat und morgen gibt es ja auch bei vielen endlich Lohn. Das gute Launenkonto, das füllen wir schon jetzt gleich nach der News mit allem, was ihr braucht und was richtig gut tut, wie der Teddy Swims. Und Mel Smith zusammen mit dem Niall Horan, Drive Safe oder auch Hurts ist mit dabei. Und so tönt sie die nächste halbe Stunde.
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3: Touristenboom zu Kandersteg. Überfüllte Parkplätze und Besucher in privaten Gärten bringen die Einheimischen an die Grenze. Und prominenter Zuwachs für eine BSV Bern. Der Handballspieler Lenny Rubin kommt aus der deutschen Bundesliga zurück in die Schweiz.
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0: Die wichtigsten News gibt es jetzt zusammengefasst, dass ihr beim Znacht mitreden könnt. Jetzt ist es 6 Uhr.
4: Guten Abend, ich bin der Jonathan Ernst.
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4: Das Galankatal im Graubünden bleibt weiterhin nur per Helikopter erreichbar. Wegen der Erdrutsche bei den Unwettern letzte Woche bleibt die Straße ab Buseno bis sicher Ende Woche gesperrt. Das haben die zuständigen Behörden entschieden. Man arbeite mit Hochdruck an der Räumung der Straße ins Galankatal. Dass erneut Regen vorhergesagt ist, könnte die Aufräumarbeiten allerdings verzögern. Die EU hat zum Unabhängigkeitstag der Ukraine neue Rüstungshilfen im Wert von rund 5,7 Milliarden Franken genehmigt. Die Mittel seien für Flugabwehrsysteme, Raketen, Munition und Radaranlagen vorgesehen, teilt die EU-Kommission mit. Die Finanzhilfen sind Teil eines neuen Unterstützungsdarlehens im Umfang von bis zu 90 Milliarden Euro. Es wird in mehreren Tranchen ausgezahlt.
5: Sport.
4: Der BSV Bern verpflichtet für die kommende Saison den Schweizer Nationalspieler Lenny Rubin. Der 30-Jährige kehrt nach 8 Jahren in der deutschen Handball-Bundesliga in die Schweiz zurück. BSV-Trainer David Staudenmann spricht von einem Privileg.
6: Ich glaube, der Lenny kann auswählen am Schluss, in welcher Mannschaft er in der Schweiz spielen will. Er hat Bern ausgewählt, weil man überzeugt ist von dem, was wir hier machen, in den letzten Jahren entwickelt haben. Es geht darum, so schnell wie möglich zu integrieren. Auch wirklich die Mannschaft, die hat ja bei uns schon trainiert. Aber ja, mega Bock und mega Freude, dass es geklappt hat.
4: Mit seiner Erfahrung soll Lenny Rubin den jungen Spielern helfen, sich weiterzuentwickeln. Der BSV Bern startet übermorgen Mittwoch in die Meisterschaft.
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0: Zum Börsenschluss steht der SMI bei 14.447 Punkten. Das ist ein Minus von 0,07%. Der Euro kostet 93 Rappen und der Dollar 80 Rappen. 2 ab 6 und der aktuelle freie Fahrt durch den Montagabend. Es tut nie richtig mühsam. Kommen gut und sicher ans Ziel.
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0: Das Sonnenwolken, Mischmasch gibt es ja morgen gerade wieder und eben gleich recht warm mit bis zu 26 Grad. Am Abend gibt es zum Teil heftige Gewitter, morgen auch schon abends.
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0: Und im Studio freue ich Amanda Hausener. Hallo zusammen.

0: Feierabend an einem Montag. So ein gutes Gefühl. Und ich hoffe doch, ihr seid ganz gebig in die Woche gestartet. 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Ihr könnt nämlich schon gleich wieder alles falsch machen und dabei noch belohnt werden. 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
0: 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Jetzt für euch den aktuellen Lieblingshit Drive Safe von Mel Smith zusammen mit

Jetzt im Feierabend, da wollt ihr keine Wäschberge. Ihr wollt kein Spaghetti Wasser überkochen und vor allem auch kein Sofa, wo so viel Zeug drauf liegt, dass ihr gar nicht erst könnt herlegen könnt. Ihr wollt Ruhe. Und vor allem wollt ihr die Ariana Grande. Und sie bekommt ihr hier auf Radio Bern 1. Ihr aktuell Hit gibt es jetzt für euren Mänti-Feierabend. Hate that I made you love me.

0: dem Moment im Feierabend, wenn alles erledigt ist, was ihr euch vorgenommen habt. Jetzt habt ihr noch Zeit für euch, kuschelt euch aufs Sofa und wartet, bis es draussen kommt, gewittern. So richtig gemütlich. Und genau so soll es tönen, wenn wir Montagabend haben. Geht's nach den News von allen Farben Body Talk hier auf Radio Bern 1.
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0: Ich hoffe, ihr seid ganz gebig in diesem Montagfeierabend angekommen. Jetzt haben wir halb bis nicht Zeit für die News.
4: Guten Abend, ich bin der Jonathan Ernst.
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4: Nur gut jedes dritte Schweizer Unternehmen aus der Maschinen-, Elektro- und Metallindustrie hat zu viel bezahlte US-Zölle zurückgefordert. Vielen Firmen sei der Aufwand dafür zu gross, heisst es beim Branchenverband Swissmem. Zudem belasten die ständig wechselnden US-Zölle die Schweizer Industrie unterschiedlich stark, erklärt Swissmem-Präsident Martin Hirzel.
5: Wir haben eine Umfrage gemacht, repräsentative in der Swissmem-Mitgliedschaft, und dort haben wir erfahren, dass etwa ein Viertel kein so ein grosses Problem hat mit diesen Zöllen, weil ihre Produkte einzigartig sind und der Kunde zahlt. Ein anderer Viertel aber leidet stark.
4: Gerade für diese Firmen würde es sich aber trotz Aufwand lohnen, die US-Zölle zurückzufordern, betont der Swissmem-Präsident. Bern feiert 2028 den 500. Jahrestag der Reformation. Statt nur zurückzublicken, rückt ein Projekt des Schriftstellers Lukas Bärfuss die Visionen von Jugendlichen in den Mittelpunkt. Das Jubiläum soll neben dem historischen Rückblick auch eine zivilgesellschaftliche Dimension erhalten, wie der Verein Berner Reformationsjahr 2028 mitteilt. Das Projekt von Lukas Bärfuss kuratiert und stellt die Wünsche und Visionen von jungen Menschen im Alter von 13 bis 19 Jahren ins Zentrum.
1: Sport.
4: Der BSV Bern verpflichtet für die kommende Saison den Schweizer Nationalspieler Lenny Rubin. Der 30-Jährige kehrt nach 8 Jahren in der deutschen Handball-Bundesliga in die Schweiz zurück. BSV-Trainer David Staudenmann spricht von einem Privileg.
6: Ich glaube, der Lenny kann auswählen am Schluss, in welcher Mannschaft er in der Schweiz spielen will. Er hat Bern ausgewählt, weil man überzeugt ist von dem, was wir hier machen, in den letzten Jahren entwickelt haben. Jetzt geht es darum, so schnell wie möglich zu integrieren. Auch wirklich, die Mannschaft hat ja bei uns schon trainiert. Aber ja, mega Bock und mega Freude, dass das geklappt hat.
4: Mit seiner Erfahrung soll Lenny Rubin den jungen Spielern helfen, sich weiterzuentwickeln. Der BSV Bern startet übermorgen Mittwoch in die Meisterschaft.
0: Dritte Freifahrt jetzt am 18.32 Uhr. Keine Sorge unterwegs. Heute Morgen Sonnenwolkenmix und recht warm, vor allem Sonne, so um die 26 Grad. Hinten kann es lokal heftig gewittern oder zumindest regnen und morgen auch schon ab dem Nachmittag.
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0: Und ich hoffe, ihr seid ganz gut in eurem 4 Abend nach und könnt euch jetzt so richtig verdient geniessen. Am Mick, Amanda Hosener.

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0: Ist es nicht ein Phänomen, dass wir von 3 rückwärts zählen und dann sind wir irgendwie ready für ein Feuerwerk? In etwas, was passiert, wenn man von 3 rückwärts zählt, wo wir echt Freude dran haben. Und ich habe vorhin so gefunden, wisst ihr was, das brauchen wir jetzt für euren Feierabend auch gerade. Das können wir hier nämlich auch. Und darum, Achtung, seid ihr ready? Gut, also. 3, 2, 1.
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2: Guten Abend, ich bin der Jonathan Ernst.
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2: Der Entzug der Staatsbürgerschaft eines Schweizer IS-Anhängers könnte zwecklos sein. Das sagt Rechtswissenschaftlerin Barbara von Rütte zu einem Urteil des Bundesverwaltungsgerichts. Das Gericht entzog einem 36-jährigen Schweizer die Staatsbürgerschaft. Er wurde in Frankreich zu 15 Jahren Gefängnis verurteilt, weil er Anschläge geplant hatte. Staatenlose können allerdings nicht in ein anderes Land ausgewiesen werden, erklärt Barbara von Rütte.
3: Das heisst, Massnahmen vom Entzug von Staatsbürgerschaft kann sie Zweck der Wegweisung und vom Beseitigen von einem Sicherheitsrisiko nicht erreichen.
2: Das Urteil ist noch nicht rechtskräftig. Es kann noch an das höchste Schweizer Gericht, das Bundesgericht, weitergezogen werden. Am Nadeljoch oberhalb von Saas-Fee ist ein Bergsteiger in die Tiefe gestürzt und gestorben. Laut der Kantonspolizei Wallis ist der noch nicht identifizierte Alpinist auf einer Höhe von rund 4200 Metern gestürzt. Die Person wurde noch nicht offiziell identifiziert. Schon am Samstag ist im Unterwallis eine Wanderin tödlich verunglückt. Die Schweizerin rutschte bei Chandolin aus ungeklärten Gründen ab und stürzte in die Tiefe. Die Staatsanwaltschaft untersucht den Unfall. Der BSV Bern verpflichtet für die kommende Saison den Schweizer Nationalspieler Lenny Rubin. Der 30-Jährige kehrt nach 8 Jahren in der deutschen Handball-Bundesliga in die Schweiz zurück. BSV-Trainer David Staudenmann spricht von einem Privileg.
4: Ich glaube, der Lenny kann auswählen am Schluss, in welcher Mannschaft er in der Schweiz spielen will. Er hat Bern ausgewählt, weil man überzeugt ist von dem, was wir hier machen, in den letzten Jahren entwickelt haben. Jetzt geht es darum, so schnell wie möglich zu integrieren. Auch wirklich, die Mannschaft hat ja bei uns schon trainiert. Aber ja, mega Bock und mega Freude, dass es geklappt hat.
2: Mit seiner Erfahrung soll Lenny Rubin den jungen Spielern helfen, sich weiterzuentwickeln. Der BSV Bern startet übermorgen Mittwoch in die Meisterschaft. Keine Meldung aus der Region. Ich wünsche allen unterwegs eine gute und sichere Fahrt.
5: In der Nacht gibt es lokal Gewitter, morgen nachher so eine Wolkenmix bei 26 Grad und teilweise auch noch nass.
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2: Guten Abend, ich bin der Jonathan Ernst.
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2: Am Nadeljoch oberhalb von Saas-Fee ist ein Bergsteiger in die Tiefe gestürzt und gestorben. Laut der Kantonspolizei Wallis ist der noch nicht identifizierte Alpinist auf einer Höhe von rund 4200 Metern gestürzt. Die Person wurde noch nicht offiziell identifiziert. Schon am Samstag ist im Unterwallis eine Wanderin tödlich verunglückt. Die Schweizerin rutschte bei Chandolin aus ungeklärten Gründen ab und stürzte in die Tiefe. Die Staatsanwaltschaft untersucht den Unfall. Frankreichs Präsident Emmanuel Macron möchte härter gegen Russlands sogenannte Schattenflotte vorgehen. Dafür wolle er ein Ministertreffen einberufen, das sich mit dem Kampf gegen diese illegalen Rohstoffexporte befasst, sagte er bei einem Treffen zur Unterstützung der Ukraine. Zudem gelange Gas, Öl und Diesel teilweise über Schweizer Firmen nach Russland. Das soll mit neuen Sanktionen verhindert werden, fordert Macron. US-Präsident Donald Trump hat weitere Zölle gegen Kanada angekündigt. Ab 2027 werden die USA auch auf Autos, Lastwagen, Autoteile und Stahl aus Kanada Zölle in der Höhe von 50% erheben, schrieb Trump auf seiner Plattform Truth Social. Der Zollstreit zwischen den beiden Nachbarstaaten spitzte sich in den letzten Tagen immer mehr zu. Trump hatte bereits im Juli neue Zölle auf gewisse Produkte aus Kanada angekündigt.
0: Sport.
2: Darian Males verlässt die Werner Young Boys und wechselt in die polnische Liga zu Vice Flotsch. Das schreiben die BSC Young Boys in einer Mitteilung. Males kam 2023 zu IB und wurde in dieser Saison Meister. Bei Vice Flotsch unterschrieb der 25-Jährige einen 3-Jahres-Vertrag. Kein Problem mehr auf der Strasse. Ich wünsche allen einen schönen Abend.
3: In der Nacht gibt es lokal Gewitter, morgen nachher so eine Wochenmix bei 26 Grad und teilweise auch noch nass.
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2: Guten Abend, die Themen haben heute Schlagzeilen gemacht.
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2: Nur gut jedes dritte Schweizer Unternehmen aus der Maschinen-, Elektro- und Metallindustrie hat zu viel bezahlte US-Zölle zurückgefordert. Vielen Firmen sei der Aufwand dafür zu gross, heisst es beim Branchenverband Swissmem. Zudem belasten die ständig wechselnden US-Zölle die Schweizer Industrie unterschiedlich stark, erklärt Swissmem-Präsident Martin Hirzel.
3: Wir haben eine Umfrage gemacht, eine repräsentative in der Swissmem-Mitgliedschaft, und dort haben wir erfahren, dass etwa ein Viertel kein so grosses Problem hat mit diesen Zöllen, weil ihre Produkte einzigartig sind und der Kunde zahlt. Ein anderer Viertel aber leidet stark.
2: Gerade für diese Firmen würde es sich aber trotz Aufwand lohnen, die US-Zölle zurückzufordern, betont der Swissmem-Präsident. Am Nadeljoch oberhalb von Saas-Fee ist ein Bergsteiger in die Tiefe gestürzt und gestorben. Laut der Kantonspolizei Wallis ist der noch nicht identifizierte Alpinist auf einer Höhe von rund 4200 Metern gestürzt. Die Person wurde noch nicht offiziell identifiziert. Schon am Samstag ist im Unterwallis eine Wanderin tödlich verunglückt. Die Schweizerin rutschte bei Chandolin aus ungeklärten Gründen ab und stürzte in die Tiefe. Die Staatsanwaltschaft untersucht den Unfall.
4: Der Gletscherschwund könnte ein Risiko für Bienen sein. Schmelzende Gletscher könnten die Verbreitung von Krankheiten zwischen Honig- und Wildbienen begünstigen. Das zeigt eine Studie unter Leitung der Universität Lausanne. Durch die veränderte Pflanzenwelt nutzen verschiedene Bienenarten häufiger dieselben Blüten und können dort Krankheitserreger übertragen. Forschende sehen darin eine weitere indirekte Folge des Klimawandels.
2: Das Galankatal im Graubünden bleibt weiterhin nur per Helikopter erreichbar. Wegen der Erdrutsche bei den Unwettern letzte Woche bleibt die Straße ab Buseno bis sicher Ende Woche gesperrt. Das haben die zuständigen Behörden entschieden. Man arbeite mit Hochdruck an der Räumung der Straße ins Galankatal. Dass erneut Regen vorhergesagt ist, könnte die Aufräumarbeiten allerdings verzögern.
4: Im Osten der türkischen Hauptstadt Ankara ist ein Waldbrand ausgebrochen. Einsatzkräfte versuchen, das gewaltige Feuer unter Kontrolle zu bringen und eine Ausbreitung zu verhindern, teilt das Gouverneursamt mit. Eine Person sei festgenommen worden. Die genaue Brandursache werde noch untersucht.
5: In der Nacht gibt es lokal Gewitter, morgen nachher so eine Wolkenmix bei 26 Grad und teilweise auch noch nass.
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2: Guten Abend, diese Themen haben heute Schlagzeilen gemacht.
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3: Nur gut jedes dritte Schweizer Unternehmen aus der Maschinen-, Elektro- und Metallindustrie hat zu viel bezahlte US-Zölle zurückgefordert. Vielen Firmen sei der Aufwand dafür zu gross, heisst es beim Branchenverband Swissmem. Zudem belasten die ständig wechselnden US-Zölle die Schweizer Industrie unterschiedlich stark, erklärt Swissmem-Präsident Martin Hirzel.
4: Wir haben eine Umfrage gemacht, repräsentative in der Swissmem-Mitgliedschaft, und dort haben wir erfahren, dass etwa ein Viertel kein so ein grosses Problem hat mit diesen Zöllen, weil ihre Produkte einzigartig sind und der Kunde zahlt. Ein anderer Viertel aber leidet stark.
3: Gerade für diese Firmen würde es sich trotz Aufwand lohnen, die US-Zölle zurückzufordern, betont der Präsident von Swissmem.
2: In den Schweizer Bergen gab es im vergangenen Jahr mehr als 3.900 Rettungseinsätze. Das sind rund 10% mehr als im Vorjahr. Das berichtet die Zeitung Le Matin Dimanche. Die steigende Zahl der Unfälle habe man auch gespürt, sagt Matthias Gierig von der Riga.
5: Auch unsere Einsatzcrews draussen mit dem Helikopter mehr Einsätze hatten im Bereich Bergunfall. Also es sind mehr Einsätze geflogen worden für Leute, die zum Beispiel auf einem Klettersteig gewesen sind, bei einer Hochtour gewesen sind oder einfach sonst im sehr alpinen Gelände unterwegs.
2: Ein Grund dafür sei, dass mehr Menschen in die Berge gehen. Wie Le Matin Dimanche berichtet, trägt auch Social Media dazu bei. Dadurch würden Wanderungen oder Aussichtspunkte schnell bekannt.
6: Die Telekom-Anbieter Sunrise und Salt wollen ihre Zusammenarbeit beim Mobilfunknetz in ländlichen und weniger dicht besiedelten Gebieten ausbauen. Sie haben dazu eine Absichtserklärung unterzeichnet, wie die beiden Firmen mitteilen. Geprüft wird eine engere Kooperation bei der Funknetzinfrastruktur, damit die Mobilfunkabdeckung, der Empfang und die Verbindungsqualität in der Schweiz verbessert werden. Sunrise und Salt wollen trotz der möglichen Zusammenarbeit unabhängige Wettbewerber bleiben.
2: Für Biobetriebe gelten wegen der Trockenheit lockerere Regeln. Sie dürfen im laufenden Jahr ausnahmsweise bis zu 20% konventionelles Raufutter zukaufen, teilt der Bund mit. Wegen der Trockenheit mangle es an Raufutter, also Gras oder Heu. Die Ausnahmeregelung ist ab sofort und bis Ende Jahr gültig. Das Galankatal im Graubünden bleibt weiterhin nur per Helikopter erreichbar. Wegen der Erdrutsche bei den Unwettern letzte Woche bleibt die Straße ab Buseno bis sicher Ende Woche gesperrt. Das haben die zuständigen Behörden entschieden. Man arbeite mit Hochdruck an der Räumung der Straße ins Galankatal. Dass erneut Regen vorhergesagt ist, könnte die Aufräumarbeiten allerdings verzögern.
7: In der Nacht gibt es lokal Gewitter, morgen nachher so eine Wolkenmix bei 26 Grad und teilweise auch noch nass.
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2: Guten Abend, diese Themen haben heute Schlagzeilen gemacht.
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2: Der Entzug der Staatsbürgerschaft eines Schweizer IS-Anhängers könnte zwecklos sein. Das sagt Rechtswissenschaftlerin Barbara von Rütte zu einem Urteil des Bundesverwaltungsgerichts. Das Gericht entzog einem 36-jährigen Schweizer die Staatsbürgerschaft. Er wurde in Frankreich zu 15 Jahren Gefängnis verurteilt, weil er Anschläge geplant hatte. Staatenlose können allerdings nicht in ein anderes Land ausgewiesen werden, erklärt Barbara von Rütte.
3: Das heisst, Massnahmen vom Entzug von Staatsbürgerschaft kann sie Zweck der Wegweisung und vom Beseitigen von einem Sicherheitsrisiko nicht erreichen.
2: Das Urteil ist noch nicht rechtskräftig. Es kann noch an das höchste Schweizer Gericht, das Bundesgericht, weitergezogen werden.
4: Im August vor 9 Jahren sind im Bündner Südtal Bergell 8 Wanderer von einem Bergsturz verschüttet worden und gestorben. Heute beginnt vor dem Regionalgericht Maloja der Prozess dazu. Florian Pfister.
5: Im Zentrum steht die Frage, ob die Wanderwege am Piz Cengalo hätten müssen gesperrt werden. Angeklagt sind 5 Personen, 2 Geologen, ein Naturgefahrenspezialist und 2 Vertreter von der Gemeinde Bergell, darunter die ehemalige Gemeindepräsidentin und heutige Nationalrätin Anna Giacometti. Also die Personen, die ein Risiko hätten müssen einschätzen. Ihnen wird mehrfache fahrlässige Tötung vorgeworfen.
4: Der Prozess wird voraussichtlich 3 Tage dauern. Das Urteil wird für Mittwoch erwartet.
2: Das Galankatal im Graubünden bleibt weiterhin nur per Helikopter erreichbar. Wegen der Erdrutsche bei den Unwettern letzte Woche bleibt die Straße ab Buseno bis sicher Ende Woche gesperrt. Das haben die zuständigen Behörden entschieden. Man arbeite mit Hochdruck an der Räumung der Straße ins Galankatal. Dass erneut Regen vorhergesagt ist, könnte die Aufräumarbeiten allerdings verzögern.
6: Der Gletscherschwund könnte ein Risiko für Bienen sein. Schmelzende Gletscher könnten die Verbreitung von Krankheiten zwischen Honig- und Wildbienen begünstigen. Das zeigt eine Studie unter Leitung der Universität Lausanne. Durch die veränderte Pflanzenwelt nutzen verschiedene Bienenarten häufiger dieselben Blüten und können dort Krankheitserreger übertragen. Forschende sehen darin eine weitere indirekte Folge des Klimawandels. Im Osten der türkischen Hauptstadt Ankara ist ein Waldbrand ausgebrochen. Einsatzkräfte versuchen, das gewaltige Feuer unter Kontrolle zu bringen und eine Ausbreitung zu verhindern, teilt das Gouverneursamt mit. Eine Person sei festgenommen worden. Die genaue Brandursache werde noch untersucht.
7: In der Nacht gibt es lokal Gewitter. Morgen nachher so eine Wolkenmix bei 26 Grad und teilweise auch noch nass.
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2: Guten Abend, diese Themen haben heute Schlagzeilen gemacht.
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3: Nur gut jedes dritte Schweizer Unternehmen aus der Maschinen-, Elektro- und Metallindustrie hat zu viel bezahlte US-Zölle zurückgefordert. Vielen Firmen sei der Aufwand dafür zu gross, heisst es beim Branchenverband Swissmem. Zudem belasten die ständig wechselnden US-Zölle die Schweizer Industrie unterschiedlich stark, erklärt Swissmem-Präsident Martin Hirzel.
4: Wir haben eine Umfrage gemacht, repräsentative in der Swissmem-Mitgliedschaft, und dort haben wir erfahren, dass etwa ein Viertel kein so ein grosses Problem hat mit diesen Zöllen, weil ihre Produkte einzigartig sind und der Kunde zahlt. Ein anderer Viertel aber leidet stark.
3: Gerade für diese Firmen würde es sich trotz Aufwand lohnen, die US-Zölle zurückzufordern, betont der Präsident von Swissmem.
2: In den Schweizer Bergen hat es im vergangenen Jahr mehr als 3.900 Rettungseinsätze gegeben. Das sind rund 10% mehr als im Vorjahr. Das berichtet die Zeitung Le Matin Dimanche. In den Bergen könne sich eine Notlage schnell entwickeln, sagt Matthias Gierig von der REGA.
5: Das kann vom Wetter her, von einem schnellen Wetterumschwung gehen, bis hin zu einfach Pech, wenn sich jemand versteigt und den Fuß vertrampelt. Dann gibt es natürlich auch immer wieder Situationen, wo Leute ganz einfach müde und erschöpft sind und nicht weiterkommen.
2: Wie Le Matin Dimanche schreibt, ist die Zahl der Todesopfer hingegen gesunken.
6: Die Telekom-Anbieter Sunrise und Salt wollen ihre Zusammenarbeit beim Mobilfunknetz in ländlichen und weniger dicht besiedelten Gebieten ausbauen. Sie haben dazu eine Absichtserklärung unterzeichnet, wie die beiden Firmen mitteilen. Geprüft wird eine engere Kooperation bei der Funknetzinfrastruktur, damit die Mobilfunkabdeckung, der Empfang und die Verbindungsqualität in der Schweiz verbessert werden. Sunrise und Salt wollen trotz der möglichen Zusammenarbeit unabhängige Wettbewerber bleiben.
2: Das Galankatal im Graubünden bleibt weiterhin nur per Helikopter erreichbar. Wegen der Erdrutsche bei den Unwettern letzte Woche bleibt die Straße ab Buseno bis sicher Ende Woche gesperrt. Das haben die zuständigen Behörden entschieden. Man arbeite mit Hochdruck an der Räumung der Straße ins Galankatal. Dass erneut Regen vorhergesagt ist, könnte die Aufräumarbeiten allerdings verzögern.
3: Schmelzende Gletscher könnten für Bienen zum Problem werden. Das zeigt eine Studie unter der Leitung der Universität Lausanne. Durch den Gletscherschwund verändert sich die Pflanzenwelt. Dadurch treffen Honig- und Wildbienen häufiger auf denselben Blüten aufeinander und können dort Krankheiten übertragen. Für die Forschenden ist das eine weitere Folge des Klimawandels.
7: In der Nacht gibt es lokal Gewitter, morgen nachher Sonnenwolkenmix bei 26 Grad und teilweise auch noch nass.